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David Guetta und Jennifer Lopez mit Save Me Tonight.

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Fast Boy mit Beautiful Life.

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0: Dienstagmorgen, gleich 5 Minuten vor 6.
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0: Neuer Tag, neue Warnung. Fabian Flemmer geht ja gefühlt nicht mehr ohne.
2: Ja, es wird wieder vor der Hitze gewarnt.
0: Ah, überraschend.
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2: Die Stadt Aachen weist darauf hin, dass der Deutsche Wetterdienst von heute an wieder bis einschließlich Freitag vor einer starken Wärmebelastung warnt. Generell gilt für das gesamte 100,5-Revier wieder eine Warnung wegen der Hitze von den offiziellen Stellen. In den offiziellen Stellen in Ostbelgien wird sogar ab morgen in Code Orange gewarnt. Bedeutet, ist die zweithöchste Warnstufe. Das Ganze gilt auch für Südlimburg. Diebstahl kostet den Einzelhandel in Deutschland Milliarden an Euros. Im letzten Jahr haben die Schäden einen neuen Höchststand erreicht. Laut einer aktuellen Studie sind Waren im Wert von mehr als 4,3 Milliarden Euro gestohlen worden. Damit ist die Schadenssumme zum 4. Mal in Folge gestiegen. Das Handelsforschungsinstitut hinter dieser Studie sieht es vor allem als besorgniserregend an, dass es so viel mehr Diebstähle durch Kunden gibt mittlerweile. Diese Diebstähle, die machen auch mit Abstand den größten Teil dieser Schäden aus. Daneben geht es aber auch unter anderem um Gruppen wie Beschäftigte der Handelsunternehmen. Schon längst kein Randthema mehr, künstliche Intelligenz im Alltag. In Ostbelgien soll sie jetzt fest in der Schule und im Unterricht integriert werden.
3: Zum einfachen Grund, weil eine Umgangsform damit erlernt werden muss. Das will heißen, wir werden in unserem Rahmenplan, den wir ja reformieren, auch eine Medienkompetenz und eine Informations- und Medienkompetenz verpflichtend machen. Und da wird natürlich kompetenter Umgang mit der künstlichen Intelligenz sicherlich auch ein Punkt sein.
2: Wie die Schulen KI künftig integrieren, ist ihnen selbst überlassen, sagt Minister Franzen. Für die Regierung geht es darum, den Lehrern die Kompetenz zu vermitteln, die sie wiederum an die Schüler weitergeben. Klassische Unterrichts- und Lernmethoden, die sollen durch die KI nicht ersetzt werden. Die Anwendungen sollen ergänzen. In den städtischen Schwimmbädern in Aachen herrscht weiter Personalmangel. Deswegen muss die Schwimmhalle Süd in dieser Woche auch zweimal komplett schließen. Unter anderem heute muss die Halle komplett geschlossen bleiben, damit die Öffnung des Freibads Hangeweiher garantiert werden kann. Auch am Donnerstag hat die Schwimmhalle Süd zu. Musik, Weltklasse, Spitzensport und eine super Kulisse, das bietet das Net Aachen Domspringen heute zwischen Dom und Rathaus in Aachen. Die besten Sportler der Welt, die nehmen daran teil. 5000 Zuschauer werden erwartet. Das ist schon ein außergewöhnliches Event, sagt Net Aachen Geschäftsführer Andreas Schneider.
4: Das Einmalige ist hier, dass wirklich jeder Sportler angefeuert wird. Für jeden wird hier mitgefiebert. Wir haben ja dann so eine leicht beginnende Dämmerung. Das gibt schon so eine besondere Atmosphäre. Und wenn wir dann wirklich in Höhen kommen, also ich erinnere mich an den 6-Meter-Einsprung, da war es wirklich auf diesem Platz mit 5000 Menschen mucksmäuschenstill. Man hätte eine Nadel fallen hören und dann brach hier ein Jubelsturm los, der seinesgleichen sucht, wie er vielleicht auch nur in Aachen geht.
2: Ab 2 Uhr ist Einlass zwischen Dom und Rathaus. Die Damen springen ab 3 Uhr, die Herren dann ab 7. Der Eintritt zum Net Aachen Domspringen ist frei.
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0: 80 501 0055, die Nummer, gute Fahrt.
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0: Ach, so eine geschnittene Melone zum Frühstück bei dem Wetter. Träumchen, auch gut für eine Abkühlung zum Frühstück. Statt Milch einfach mal Eiswürfel ins Müsli tun. Guten Morgen, Taylor Swift, Opalite.

0: Schönen guten Morgen. Luftige Klamotten oder macht ihr es wie Katrin? Einfach freimachen. Wie kommt ihr durch den Hitzetag?
1: Mein Kühltipp für den heißesten Tag des Jahres ist ein riesen Eisbecher, mindestens 1,20 Meter groß und 60 cm breit.
2: Das Handtuch nass machen ins Gefrierfach.
3: Ja, mein Kühltipp für den heißesten Tag des Jahres ist einfach in einen schönen kalten Brunnen zu springen.
0: Ah, so, aktuelle Wassertemperatur am Lago Laprello in Heinsberg und am Ruhrsee 21 Grad, 7 Minuten nach 6. 100,5 das Hitradio mit Ray Dalton. Guten Morgen.

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Ihr stimmt heute Morgen ab im 100,5 WhatsApp-Kanal. Ihr wählt zwischen Gustavo Lima, Ballada, ja, mitschreiben hilft, oder Kid Rock mit All Summer Long. Ihr habt die Wahl, was ist unser 100,5 Hitze-Hit am Dienstagmorgen, die Auflösung und den Sieger-Hitze-Hit in voller Länge dann gegen kurz nach 7:30 heute Morgen hier bei uns auf 100,5 das Hit-Radio.

0: Gute Laune Musik gleich von Ed Sheeran. Asisam zum Start in diesem Dienstagmorgen nach den 100,5 Nachrichten. Kurz vor 6:30.
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0: Guten Morgen, 5 Minuten vor 6:30.
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8: Mit Fabian Flemmer. Die Stadt Aachen weist auf eine starke Wärmebelastung in den kommenden Tagen hin. Der Deutsche Wetterdienst habe bis einschließlich Freitag die Warnstufe 1 für Aachen und die Region ausgegeben. Auch an den anderen Stellen im 100,5 Revier wird vor der Hitze gewarnt. In Ostbelgien und Südlimburg morgen sogar in zweithöchster Warnstufe. Diebstahl richtet im deutschen Einzelhandel Milliardenschäden an. Im letzten Jahr hat die Schadenssumme einen neuen Höchststand erreicht. Insgesamt sind Waren im Wert von 4,3 Milliarden Euro gestohlen worden. Künstliche Intelligenz soll an den Schulen in Ostbelgien künftig eine größere Rolle spielen. Das hat Bildungsminister Fransen angekündigt. KI sei Chance und Risiko zugleich. Große Möglichkeiten sieht der Minister beim individuellen Lernen. Die Schwimmhalle Süd in Aachen muss heute und am Donnerstag komplett geschlossen bleiben. Grund dafür ist der anhaltende Personalmangel in den städtischen Schwimmbädern. Damit sichergestellt werden kann, dass das Freibad Hangeweiher öffnen kann, bleibt die Schwimmhalle Süd geschlossen an den beiden Tagen.
0: In Nettetal und in Zweifel noch 18 Grad, nachher bis zu 33 Grad im Tagesverlauf. Zuerst ein paar, viele Wolken, die man da am Himmel sieht, aber alles harmlos und auch etwas Sahara-Staub schiebt sich da vor die Sonne. Danach eher Sahara-Wetter, Hochsommer geht weiter im 100,5 Revier und auch morgen, da drehen wir den Ofen nochmal ein bisschen weiter hoch. 37 Grad morgen in der Spitze, Donnerstag und Freitag 38 bzw. 39 Grad. Die Straßen sind frei, ihr kommt überall gut durch.
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0: 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Wenn ihr Staus, Blitzen, Störungen seht, meldet euch an der 100,5 Hotline oder gerne auch per WhatsApp direkt ins Studio. 01578 212 1005. Gute Fahrt.
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0: Da scheint doch einfach die Sonne im 100,5 Revier. 6.34 Uhr, Alvaro Soler, La Cintura. Guten Morgen.
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0: Eine neue Single und ein neues Album entfachen gerade den Hype wieder neu bei One Republic. Frischer Sound liefert die Basis für das neu geplante Album. Musikalisch verpasst die Band sich nochmal einen anderen Klang, nennt es dann den Aufbruch in eine neue Ära. Und das ist neu auf 100,5, das Hitradio One Republic. Need Your Love, unser Hit-Tipp in dieser Woche für euch.

0: Unser 100,5 Hit Tipp in dieser Woche. One Republic, die neue Single Need Your Love.
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0: Guten Morgen, 7:05.
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2: Heute gilt mal wieder viel trinken, am besten dann auch noch raus und nicht in der Sonne bleiben. Fabian Flemmer.
3: Ja, es wird wieder vor der Hitze gewarnt, für morgen dann sogar in zweithöchster Warnstufe.
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3: Die Stadt Aachen weist auf eine starke Wärmebelastung in den kommenden Tagen hin, in Aachen und der Region. Der Deutsche Wetterdienst habe von heute bis Freitag für Aachen und die Region die Warnstufe 1 ausgegeben. Besonders ältere Menschen, Kinder und chronisch Kranke sind demnach gefährdet. In Aachen gibt es unter anderem 4 öffentliche Trinkwasserbrunnen, wo Wasser aufgefüllt bzw. getrunken werden kann. Eine Übersicht findet ihr auf dashitradio.de im Newsbereich. Auch in Ostbelgien und Südlimburg gibt es von den meteorologischen Instituten eine Warnung wegen der Hitze. Hier gibt es bereits jetzt für morgen die Warnstufe Orange, die zweithöchste Warnstufe. Im letzten Jahr sind im deutschen Einzelhandel Waren im Wert von 4,3 Milliarden Euro gestohlen worden. Das zeigt eine aktuelle Studie. Damit haben die angerichteten Schäden einen neuen Höchststand erreicht. Zum bereits 4. Mal in Folge ist die Schadenssumme angestiegen. Ein Teil des Anstiegs bei den Diebstählen führt das Forschungsinstitut hinter der Studie auf die hohe Inflation zurück. Künstliche Intelligenz soll in Ostbelgien künftig eine größere Rolle an den Schulen spielen, das kündigt Bildungsminister Fransen an. Wie die Schulen KI künftig integrieren werden, das sei ihnen selbst überlassen. Für die Regierung gehe es darum, den Lehrern die Kompetenz zu vermitteln, die sie wiederum an die Schüler weitergeben.
4: Ich glaube, es ist ganz essentiell, dass wir uns von der künstlichen Intelligenz nicht abhängig machen dürfen, im Sinne von, dass wir nicht mehr selbstständig denken können. Und genau da ist ein kritischer und selbstständiger Umgang mit der künstlichen Intelligenz als Werkzeug etwas, was wir auf jeden Fall auch so in der Schule vorsehen müssen.
3: Klassische Unterrichts- und Lernmethoden, die sollen durch die KI nicht ersetzt werden, die Anwendungen sollen ergänzen.
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3: Seit gestern Abend ist Lionel Messi der alleinige Rekordtorschütze bei Fußball-Weltmeisterschaften. Mit seinem Doppelpack gegen Österreich beim 2:0-Sieg der Argentinier steht Messi jetzt bei 18 Treffern, 2 mehr als der alte Rekord von Miroslav Klose. Der deutsche Weltmeister war ja von 2014 an bis zum jetzigen Turnierstart noch der Rekordtorschütze mit seinen 16 Treffern. Von Klose gibt es Glückwünsche. Er hat der Süddeutschen Zeitung gesagt, Lionel Messi ist für mich der beste Fußballer aller Zeiten. Glückwunsch, Champion.
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2: 18 Grad in Waldfeucht und Mariadorf und bis zu 33 Grad sind es dann heute beim nächsten Hochsommertag im 100,5 Revier. Die Sonne scheint, teilweise schmuggelt sich ein bisschen Sahara-Staub davor und dann morgen nochmal eine Stufe höher, was den Sommer angeht. Morgen bis 37 Grad, Donnerstag und Freitag 2 Stufen höher. Temperaturen bis 39 Grad. Auf den Straßen nichts los, ihr kommt überall gut durch.
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2: 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Steffi mit der ersten Blitze heute. Die steht in Kleingladbach in der Wassenberger Straße. Danke dir für diese Info. Staus, Blitzen, Verkehrsstörungen könnt ihr jederzeit melden an der 100,5 Hotline. Jan freut sich auf euren Anruf über die 0180 501 0055. Gute Fahrt.

0: 5 nach 7, 100,5, das Hitradio. Schönen guten Morgen. Mama hat mich mehr lieb, du hast mehr Spielzeug. Ach, die ewigen Streitereien zwischen Geschwistern. Neue Runde, es geht ums Geld und eine Studie sagt, ältere Geschwister haben in der Regel als Erwachsene mehr Kohle auf dem Konto als die Jüngeren. Ist das wirklich so oder ist das nur ein Mythos? Mit unserem 100,5-Reporter Daniel Kuhs sprecht ihr darüber. Ihr könnt diese Studie aber nicht so wirklich bestätigen.
1: Eine Studie sagt, dass die älteren Geschwister meistens erfolgreicher sind.
2: Also ich bin die älteste Schwester. Wir haben zwei Geschwister zu Hause. Und meine jüngere Schwester verdient fast das Doppelte von mir. Die hat aber auch zwei Studiengänge abgeschlossen. Ich habe eine einfache Ausbildung und eine Umschulung gemacht.
1: Du gönnst das trotzdem deiner Schwester?
2: Ich möchte mit meiner Schwester unter keinen Umständen tauschen, weil das, was die für ihr Geld tun muss, würde ich nicht wiederum für das Doppelte machen wollen. Niemals. Meine Schwester ist halt eine außertarifliche Kraft im mittleren Management, und wenn das obere Management pfeift, dann muss das mittlere Management springen. Und ich habe irgendwann Dienstende, dann mache ich mein Telefon aus oder gehe halt einfach nicht mehr ran und es juckt keinen.
1: Laut Studien sind Erstgeborene die erfolgreicheren Kinder.
3: Ich bin der Jüngste.
1: Und verdienst am meisten Kohle?
3: Ja. Ja, wie ist das gekommen? Meine eine Schwester hat ihr Studium abgebrochen und die andere hat was anderes gelernt und verdient halt einfach weniger als ich.
0: Ja. Ja, es gibt aber noch einen Vorteil, den jüngere Geschwister haben, denn von den älteren Geschwistern kann man doch immer die alten Klassenarbeiten abschreiben. Also gleicht sich alles irgendwie aus. Purple Disco Machine, Beat of Your Heart. Guten Morgen.

0: Grenze. Perfekt für den Rhythmus der Klimaanlage. The Killers Human auf 100,5 das Hitradio. Die Stimme von Teddy Swims, die bringt einen in Schwitzen und ist doch gleichzeitig so cool.
1: Herrlich.
0: Auf dem Pink Pop Festival hat er die Bühne mal eben in so ein Wohnzimmer verwandelt, hier mit Wohnzimmermöbeln und allem Zip und Zap. Holt euch Teddy Swims doch einfach mal gedanklich ins Wohnzimmer oder wo ihr ihn immer gerne mal haben wollt. Mr. Know-It-All. Auf 100,5 das Hitradio. 7:15. Guten Morgen.

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0: einfach mal durchatmen und genießen die meiste Musik mit Alex Warren. Fever Dream auf 100,5 das Hit Radio direkt nach den Nachrichten um kurz vor 8. Guten Morgen.
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0: Guten Morgen, 5 Minuten vor 7:30.
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14: Mit Fabian Flemmer, Hitzewarnung für das 100,5-Revier. Die Stadt Aachen weist auf eine starke Wärmebelastung in den nächsten Tagen bis einschließlich Freitag hin. Der Deutsche Wetterdienst hat bis dahin die Warnstufe 1 ausgegeben. In Ostbelgien und Südlimburg gilt außerdem für morgen schon jetzt Warnstufe Orange, die zweithöchste Warnstufe. Im deutschen Einzelhandel sind im letzten Jahr Waren im Wert von mehr als 4,3 Milliarden Euro gestohlen worden. Das zeigt eine aktuelle Studie. Damit haben die entstandenen Schäden einen neuen Höchstwert erreicht. Und die Schadenssumme ist zum 4. Mal in Folge nach oben gegangen. Künstliche Intelligenz soll an den Schulen in Ostbelgien künftig eine größere Rolle spielen, das kündigt Bildungsminister Fransen an. Für ihn ist klar, KI sei Chance und Risiko zugleich. Besonders große Möglichkeiten sieht Fransen beim individuellen Lernen. Die Schwimmhalle Süd in Aachen muss heute und am Donnerstag komplett geschlossen bleiben. Grund dafür ist der anhaltende Personalmangel in den städtischen Schwimmbädern. Damit sichergestellt werden kann, dass das Freibad Hangeweier öffnen kann, bleibt die Schwimmhalle Süd geschlossen an den beiden Tagen.
0: 19 Grad in Alsdorf und in Waldenrath und es wird noch heißer, bis 33 Grad heute. Dazu Sonne den ganzen Tag, heute Morgen vielleicht ein paar harmlose Wolken noch bei euch über den Dächern. Ansonsten keine Wolke am Himmel, ein bisschen Sahara-Staub, also Hochsommer im 100,5-Revier. Auch morgen, da wird es nochmal ein Ticken wärmer, 37 Grad. Donnerstag und Freitag, ja, geht noch ein bisschen mehr, 39 Grad. Wohl dem, der eine Klimaanlage hat, auch auf der A52 Mönchengladbach-Düsseldorf zwischen Neuwerk und Karst-Nord, 4 Kilometer Stop and Go. Außerdem Probleme von Stolberg-Buschmühle in Richtung Stolberg-Innenstadt. Da ist die Ampel ausgefallen, das hat uns Vitali gemeldet. Und Resan warnt oder sagt Vorsicht rund um die Grundschule in Kohlscheid-Kämpchen. Da läuft heute das Fahrradtraining der Kids.
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0: 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Hückelhofen Baal, B57, Höhe Altenheim im 30er-Bereich. Alexander hat den Blitzer gesehen. Und von Steffi der Hinweis aus Kleingladbach, Blitze dort in der Wassenberger Straße. Alle Blitzen findet ihr zum Nachlesen in der 100,5-App. Staus, Blitzen, Verkehrsstörungen meldet ihr bei Jan. Er sitzt an der 100,5-Hotline für euch. 0180 501 0055. Gute Fahrt.
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1: Schön cool bleiben. Old City Fireflies, ein kühles Getränk, ein paar Eiswürfel und der 100,5 Hit. Ihr habt abgestimmt, welcher Hit euch cool hält zum Start in den Dienstag. Und das Ergebnis ist sowas von eindeutig. Gustavo Lima, euer Sieger im 100,5 WhatsApp-Channel. Ballada auf 100,5 das Hitradio.

0: Gustavo Lima.
1: Balada, Gustavo Lima. Euer 100,5 Hitze-Hit am Dienstagmorgen um jetzt 7:37 Uhr. Kommt gut in den Tag.

0: Eieiei, wie unangenehm. Ein Mann will für seinen Hochzeitsantrag die ganz große Bühne. Er steht bei einem Konzert mit seiner Freundin auf der Bühne, geht mit Ring in der Hand auf die Knie und sie schüttelt einfach den Kopf und lehnt den Antrag ab. Vor 6000 Zuschauern, was sagt ihr dazu? Blamage oder... Ach, kann passieren.
1: Definitiv eine Blamage für einen Mann. Ich glaube, für ihn war es eher so, es ist ein besonderer Moment. Er möchte da gerne den Antrag machen. Er hat das halt anders gesehen als seine Freundin, sag ich mal. So eine große Umgebung, dann auf einmal ein Heiratsantrag. Ich glaube, die war einfach überfordert und hat einfach Nein deswegen gesagt. Ich habe mir das nie gewünscht zum Beispiel. Ich habe einen kleinen Antrag gekriegt, nur mein Mann und ich. Das war vollkommen in Ordnung. Ich hätte mir auch sowas Großes nicht vorstellen können.
0: Findet Claudia aus Herzogenrath und da merken wir Männer uns mal lieber schön romantisch im kleinen Kreis zu Hause. Im schlimmsten Fall sieht's halt nur der Hund, die Katze oder der Vogel, der gerade irgendwie am Balkonfenster vorbeifliegt. Hauptsache die Nachbarn nicht. 100,5 das Hit Radio, 7.41 Uhr. Die beste Musik von David Guetta, Without You. Schönen guten Morgen.

0: Manche Dinge sind einfach in Stein gemeißelt. Ja, unter anderem dein Name. Wenn du Kelly heißt, dann kannst du singen. Iggy Kelly, Heard It All. Natürlich aus dem Kelly Family Clan auf 100,5 das Hitradio. In gut einer Minute.
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0: Schönen guten Morgen, der Dienstag um gleich 5 vor 8.
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0: Keine Klimaanlage, blöde Kollegen oder einfach nur schlechte Bezahlung. Einige Jobs haben ja nicht nur positive Seiten, Fabian Flemmer.
2: Ja, die Lehrer in Deutschland, sie sind vor allem durch das Verhalten der Schüler belastet.
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2: Das Verhalten der Schülerinnen und Schüler macht den Lehrern in Deutschland immer mehr zu schaffen. Das Deutsche Schulbarometer der Robert-Bosch-Stiftung zeigt, dass fast die Hälfte der Lehrer das Verhalten der Schüler als größte berufliche Belastung sieht. Vor 2 Jahren hat das nur gut jeder dritte Lehrer so empfunden. Auch teils große Leistungsunterschiede in den Klassenräumen sind eine Belastung. Trotz der Belastung gilt aber, über 80% sind zufrieden mit ihrer Arbeit. Hitzewarnung für das 100,5 Revier. Die Stadt Aachen weist darauf hin, dass es in den kommenden Tagen zu einer starken Wärmebelastung kommt. Der Deutsche Wetterdienst hat für Aachen und die Region bis einschließlich Freitag die Warnstufe 1 ausgegeben. Besonders ältere Menschen, Kinder und chronisch Kranke sind demnach gefährdet. In Aachen gibt es unter anderem 4 öffentliche Trinkwasserbrunnen, wo Wasser aufgefüllt bzw. getrunken werden kann. Eine Übersicht findet ihr auf dasitradio.de im Newsbereich. Auch in Ostbelgien und Südlimburg wird von den meteorologischen Instituten vor der Hitze gewarnt. Hier gilt für morgen außerdem die Warnstufe Orange, die zweithöchste Warnstufe. Im deutschen Einzelhandel haben die Schäden durch Diebstahl im letzten Jahr einen neuen Höchststand erreicht. Waren im Wert von mehr als 4,3 Milliarden Euro sind gestohlen worden, das zeigt eine aktuelle Studie. Die Schadenssumme ist damit zum 4. Mal in Folge gestiegen. Der mit Abstand größte Anteil, der entfällt auf Kundendiebstahl. Daneben gibt es aber auch zum Beispiel Schäden durch Beschäftigte der Unternehmen. In den Schulen in Ostbelgien soll künstliche Intelligenz eine größere Rolle spielen, das kündigt Bildungsminister Fransen an. Die klassischen Unterrichts- und Lernmethoden, die sollen aber nicht durch die KI ersetzt werden. Die Anwendungen, die sollen ergänzen, sagt Fransen.
3: Es ist gerade auch bei der künstlichen Intelligenz von größter Bedeutung, dass wir, weil wir auch nicht unbedingt hinter dieses gesamte System schauen können, dass wir aber weiterhin kritisch bleiben, dass wir auch wissen, wie man im Grunde genommen Wissen überprüft. Und genau diese selbstständige Anwendung von Kompetenzen wird jetzt nicht durch künstliche Intelligenz gerade obsolet, sondern im Gegenteil, sie wird noch wichtiger.
2: Dazu müssten auch die Hausaufgaben und Aufgaben in den Prüfungen dann so angepasst werden, dass die KI die Arbeit der Schüler nicht übernimmt. Die Lehrer sollen in Zukunft speziell darauf geschult werden.
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0: Was gibt's groß zu sagen? 21 Grad in Siersdorf und Hörtchenwald bis 33 Grad. Heute im Tagesverlauf, es ist warm, es bleibt warm, es wird noch wärmer. Morgen bis 37, Donnerstag und Freitag 38 und 39 Grad. A46 von Heinsberg in Richtung Düsseldorf zwischen Grevenbruch und Neuss-West. 10 Minuten Zeitverlust. 4 Kilometer Stop and Go in der Baustelle. Dann in Stolberg von Buschmühle Richtung Innenstadt. Da gibt's Probleme durch eine ausgefallene Ampel. Rund um die Schule in Kohlscheid-Kämpchen. Heute Fahrradtraining und ein weiteres Fahrradtraining haben wir rund um die Grundschule in Randerath.
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0: 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Hückelhofen-Bahl, die B57 in Höhe des Altenheims im 30er-Bereich. Und weiterer Blitzer, der steht in Kleingladbach in der Wassenberger Straße. Danke Steffi und Alexander für diese Blitzer-Infos. Alle Blitzen könnt ihr nachlesen in der 100,5-App. Staus, Blitzen, Verkehrsstörungen meldet ihr entweder an der 100,5-Hotline oder per WhatsApp 01578 212 1005.
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0: 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Ich bin Eiko, Katrin hat Urlaub. Schönen guten Morgen.

Africa. Gute Laune Musik mit Sommergarantie. Shakira Waka Waka 100,5, das ist Radio 5 nach 8. Steht eigentlich eure Summer Bucket List? Also Nico Santos, der weiß, was er in den kommenden Wochen alles erleben, machen und tun will. Entspannte Bootstouren mit Freunden, epische Karten.

Kartenspielrunden beim Uno unter freiem Himmel oder einfach nur entspannt draußen unter freiem Himmel essen gehen, das Leben genießen und ach, Spaß haben. Wir packen noch was dazu. Die beste Musik von Nico Santos hören, passt da auch ganz gut rein. All Time High auf 100,5 das Hit Radio. Guten Morgen! Lately.

0: Jan, ist ja auch so warm.
1: Ja, ja. Hier mit dem T-Shirt.
0: Schön. Hör mal, das hilft. Wie wär's mit mal trinken?
1: Auch gut.
0: Hätten Cocktail im Angebot.
1: Nehm ich, gib rüber.
0: Ah, aber nur alkoholfrei.
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0: Guten Morgen, Marcel aus Herzogenrath. Du bist schon in Würseln in der Caritas-Werkstatt. Da bist du beruflich tätig mit Menschen mit Behinderung. Was macht ihr? Wie kommt ihr mit der Hitze klar? Was habt ihr da für Tipps und Mittel heute?
3: Ja, guten Morgen. Also erstmal Tipp, zum Glück haben wir uns eine Klimaanlage in der Gruppe und nachmittags hilft meistens immer ein gutes Wassereis.
0: Ach, welche Geschmacksrichtung?
3: Ich habe am liebsten Waldmeister.
0: Keine Sorge, ich futter dir da nichts weg. Also es sei denn, du hast noch Cola im Eisschrank. Aber wir spielen um die 100,5 Strandmatte und den Nobis Frühstücksgutschein für ein kühles Getränk, einen leckeren Kaffee oder ein Streuselbrötchen. Ganz wie du magst. Jan stellt dir die Fragen und dein Counter und deine 30 Sekunden geht mit der ersten Frage von Jan los.
1: Marcel, wir verlieren gar keine Zeit. Erste Frage: Welche Jahreszeit haben wir offiziell seit vorgestern?
3: Sommer.
1: Wie heißt der erste Tag nach dem Wochenende?
3: Montag.
1: Wie viele Eckfahnen stehen auf einem Fußballfeld?
3: 4.
1: Wie geht das Kinderlied weiter? Meine Oma fährt im Hühnerstall?
3: Motorrad.
1: Und auf welcher Pizza sind Ananas?
3: Auf der Pizza Hawaii.
0: Jawohl, Marcel. Guck mal, super. Glückwunsch. Das ist dein Gewinn. Dir einen coolen und kühlen, entspannten Arbeitstag und euch einen schönen Dienstagmorgen jetzt mit der besten Musik auf 100,5 das Hit Radio. Kato featuring John, Turn the Lights Off. Schönen guten Morgen.

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12: Schönen guten Morgen. Gleich 5 Minuten vor 8:30.
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14: Mit Fabian Flemmer. Für die Lehrer in Deutschland ist das Verhalten der Schülerinnen und Schüler die größte berufliche Belastung. Das zeigt das Deutsche Schulbarometer der Robert-Bosch-Stiftung. Trotz verschiedenen Belastungen macht die große Mehrheit ihren Job aber gerne. Über 80% sind zufrieden mit der Arbeit. Hitzewarnungen im 100,5 Revier. Die Stadt Aachen weist darauf hin, dass es bis einschließlich Freitag zu einer starken Wärmebelastung in Aachen und der Region kommt. Im Stadtgebiet gibt es öffentliche Trinkwasserbrunnen. Eine Übersicht findet ihr auf dasitradio.de. Diebstahl richtet im deutschen Einzelhandel Milliardenschäden an. Im letzten Jahr hat die Schadenssumme einen neuen Höchststand erreicht. Insgesamt sind Waren im Wert von 4,3 Milliarden Euro gestohlen worden. Künstliche Intelligenz soll an den Schulen in Ostbelgien künftig eine größere Rolle spielen. Das hat Bildungsminister Fransen angekündigt. KI sei Chance und Risiko zugleich. Große Möglichkeiten sieht der Minister vor allem beim individuellen Lernen.
12: Das Wetter da draußen, alles andere als KI, eher heißgelaufener Computer, bis 33 Grad und Sonnenschein. Schon jetzt im Selfkant und in Stolberg 21 Grad. Morgen müssen wir nochmal einen Kühler mehr installieren. Da wird es nämlich nochmal eine Schippe wärmer. 37 Grad, Donnerstag und Freitag sogar 38 und bis 39 Grad möglich. A46, Heinsberg Richtung Düsseldorf, zwischen Grevenbruch und Neuss-West, 10 Minuten plus, 4 Kilometer Stop and Go. Dann immer noch Probleme in Stolberg von Buschmühle Richtung Innenstadt. Da ist die Ampel ausgefallen, sagt Vitali. Und Fahrradtrainings heute Morgen rund um die Grundschulen, einmal in Kohlscheid, Kämpchen und rund um die Grundschule in Randerath.
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12: 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Pascal meldet gerade eben die Blitze in Eilendorf in der Josefstraße. Von Alexander und Steffi noch die Hinweise. Blitzen in Kleingladbach, Wassenberger Straße und Hückelhofen-Bahl, die B57 in Höhe vom Altenheim in der 30er-Zone. Alle Blitzen findet ihr in der 100,5-App. Staus, Blitzen, Störungen könnt ihr melden an der 100,5-Hotline oder per WhatsApp 01578 212 1005. Gute Fahrt.
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0: Die ältesten Geschwister, ja, sie verdienen einfach die meiste Kohle. Hättet ihr das gedacht? Darüber sprechen wir heute Morgen auf 100,5 das Hitradio drüber. Die Erstgeborenen stecken mit Kinderkrankheiten aus der Kita ihre jüngeren Geschwister einfach an und verbauen ihnen so eine erfolgreiche Zukunft. Sagen zumindest Forscher. Stimmt das? Unser 100,5 Reporter Daniel Kuhs spricht mit euch darüber.
1: Mehrere Studien zeigen, dass Erstgeborene im Durchschnitt mehr Kohle verdienen.
2: Ich habe einen Zwillingsbruder.
1: Wer ist denn zuerst rausgeschlüpft?
2: Mein Bruder.
1: Ist er auch der erfolgreichere?
2: Bisher ja. Naja, doch, wir haben beide ein Abitur, aber der verdient mehr Geld als ich. Aber ist okay.
1: War das Abitur auch besser?
2: Ja, ist auch okay.
3: Also ich habe einen jüngeren Bruder und ich habe zwar einen höheren Bildungsabschluss als er, aber er verdient mehr als ich.
1: Wie kann das sein?
3: Er ist zum Bund gegangen.
1: Da sitzt die Kohle momentan locker, ne?
3: Das muss man sagen, ja.
1: Und was macht er da? Schütze, Gefreiter?
3: Der macht IT.
1: Studien zeigen, dass ältere Geschwister erfolgreicher sind und mehr Kohle verdienen.
4: Wir sind beide noch Studenten, also deswegen schwierig, aber ich denke, wir sind beide auf dem Weg, fast gleich viel zu verdienen, würde ich fast sagen.
5: Er ist der jüngere Bruder, er muss das sagen.
1: In wen setzen denn die Eltern mehr Hoffnungen?
4: Da würde ich fast sagen, mein Bruder. Einfach, weil der Ältere ist.
1: Also die haben ihn auch mehr lieb.
4: Das nicht. Hoffe ich.
0: Da haben wir wieder den nächsten Streitfall. Wen haben die Eltern mehr lieb? Aber nun gut. Der wirkliche Grund dafür, dass die älteren Geschwister mehr verdienen, sie mussten doch ihr Leben lang hören. Du musst vernünftig sein. Du bist der Größere von beiden. Sag ich als Einzelkind. 100,5 das Hitradio mit You Know Das.

Es gibt diese Menschen, die findest du sofort sympathisch und sie ist eine davon, Leonie. Dieses Jahr auf großer Festivaltour, unter anderem im August auf dem San Remo. Die Bühne wird brennen, natürlich nur symbolisch, Temperaturen hin oder her. Emotional wird's auch, wenn sie unter anderem ihr Duett mit Callum Scott singt. Wunderbare Ballade, das ist Stay. Auf 100,5, das Hitradio, 8:42 Uhr.

0: Pink, Trustfall, 8.49 Uhr, schönen guten Morgen. Gleich mehr von der meisten Musik mit Rag & Bone Man und Skin. Hört ihr direkt vor den 100,5 Nachrichten in knapp 2 Minuten. Schönen guten Morgen.
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1: Guten Morgen, gleich 9:05.
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1: 2 Kinder zu Hause können schon manchmal anstrengend sein. 20 Kinder, ach, ist nochmal eine andere Hausnummer, Fabian Flemmer.
3: Ja, auch für die Lehrer nicht immer eine leichte Aufgabe.
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3: Die größte Belastung für Lehrer in Deutschland, das Verhalten der Schülerinnen und Schüler. Das zeigt das Deutsche Schulbarometer der Robert-Bosch-Stiftung. Fast die Hälfte der Lehrer gibt das als größten Belastungspunkt an. Vor 2 Jahren ist es nur rund jeder dritte Lehrer gewesen. Daneben sind teils große Leistungsunterschiede zwischen den Schülern oder eine hohe Arbeitsbelastung Herausforderungen. Trotz der verschiedenen Arten einer Belastung gehen viele Lehrer ihrem Job aber gerne nach. Über 80% sind zufrieden mit ihrer Arbeit. Einige von ihnen hätten aber gerne Fortbildungen, vor allem im Umgang mit psychisch belasteten Schülern. Für das 100,5-Revier wird vor der Hitze gewarnt. Der Deutsche Wetterdienst hat von heute bis Freitag für Aachen und die Region die Warnstufe 1 ausgegeben. Besonders ältere Menschen, Kinder und chronisch Kranke sind demnach gefährdet. Unter anderem im Aachener Stadtgebiet gibt es 4 Trinkwasserbrunnen. Eine Übersicht findet ihr auf dasitradio.de. Auch in Ostbelgien und Südlimburg gibt es von den meteorologischen Instituten eine Warnung wegen der Hitze. Hier gibt es bereits jetzt für morgen die Warnstufe Orange, die zweithöchste Warnstufe. Die Schwimmhalle Süd in Aachen muss heute und am Donnerstag geschlossen bleiben. Grund dafür ist der anhaltende Personalmangel in den städtischen Schwimmbädern. Mit der Schließung der Schwimmhalle Süd an den beiden Tagen soll sichergestellt werden, dass das Freibad Hangeweier geöffnet bleiben kann. Künstliche Intelligenz soll in Ostbelgien künftig eine größere Rolle an den Schulen spielen, das kündigt Bildungsminister Franzen an. Wie die Schulen KI künftig integrieren werden, ist ihnen selbst überlassen. Für die Regierung gehe es darum, den Lehrern die Kompetenz zu vermitteln, die sie wiederum dann an die Schüler weitergeben.
4: Dazu werden wir natürlich diesen Rahmen setzen, aber auf der anderen Seite natürlich auch Weiterbildung und auch Ausbildung Möglichkeiten schaffen, also wie beispielsweise hier in der deutschsprachigen Gemeinschaft ist ja das Grundschulstudium, das Studium für die Grundschullehrer gegeben und genau dort wird natürlich die künstliche Intelligenz auch eine enorme Rolle spielen natürlich.
3: Die Lehrer sollen in Zukunft zum Beispiel auch darauf geschult werden, Hausaufgaben und Prüfungen so anzupassen, dass die KI die Arbeit der Schüler nicht übernimmt.
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1: 22 Grad schon jetzt in Holzweiler und in Kohlscheid. Die Sonne scheint, die Sonne bleibt. 33 Grad in der Spitze und morgen nochmal wärmer. 37 Grad dann Donnerstag und Freitag nochmal wärmer. 38 beziehungsweise am Freitag 39 Grad. A46 Heinsberg-Düsseldorf zwischen Grevenbruch und dem Kreuz Neuss-West. 10 Minuten dauert es länger, 4 Kilometer Stop and Go. Dann haben wir rund um die Grundschulen in Kohlscheid-Kämpchen, Randerath und in Wahlheim heute Vormittag Fahrradtrainings. Und in Stolberg von Buschmühle Richtung Innenstadt, da gibt es Probleme durch eine ausgefallene Ampel.
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1: 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Eilendorf, die Josefstraße, Blitzer gesehen und gemeldet von Pascal. Dann Hückelhofen-Bahl. B57, Höhe des Altenheims im 30er-Bereich und in Kleingladbach-Wassenberger Straße. Danke auch hier an Steffi und Alex. Alle Blitzen könnt ihr nachlesen in der 100,5-App. Staus, Blitzen, Störungen meldet ihr an der 100,5-Hotline. Jan geht ran unter 0180 501 0055. Gute Fahrt!
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1: Nee, was ist das heiß? Was machen wir denn da am besten zum Abkühlen?
5: Ich leg mir das mal 3 Tage in die Eistonne und dann sehen wir weiter.
1: Ja, guter Plan. Kommt gut in den Dienstag.

0: Fünf Minuten nach neun, schön Knofi dabei, ja, und schon hast du deine Ruhe.
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0: Menschen machen einen Bogen um dich, aber auch Ameisen. Ah, im Garten oder Balkon schnell ein Problem, die kleinen Viecher. Die Lösung heißt Knoblauch. Gequetschte Knoblauchzehen

entweder in die Fugen der Ameisenwege direkt selber reinlegen oder Knoblauch so ein bisschen mit Wasser vermischen und mit der Sprühflasche ganz einfach verteilen. Beides hilft auf jeden Fall, hält die Ameisen vom Leib. Und wenn wir auch noch Knofi-Freunde beim Essen sind, dann ist Knofi als Mittel gegen Ameisen doch genau euer Ding. Deswegen Pate approved. 100,5 das Hitradio mit Hoja und Too Sweet, die beste Musik am Dienstagmorgen.

Laune Musik beim Klimaanlage hochdrehen im 100,5 Revier Gigi D'Agostino. La Passion, Kygo und Griffin, zwei Golfkumpels, die nicht nur eine gute Runde drehen, die sind auch musikalisch immer wieder für so ein Hole-in-One zu haben. Woke Up in Love, das war ihre erste große gemeinsame Single. Die lief so gut, da haben sie sich gedacht, ach ja, eine mehr darf es auch sein. Gesagt, getan. Save My Love. Khalid ist auch noch mit dabei. Und das hört ihr jetzt auf 100,5. Das Hitradio, 9:14 Uhr. Guten Morgen.

0: zum Frühstücken Wassereis und die beste Musik. Holly Humberstone, To Love Somebody. Nach den 100,5 Nachrichten, kurz vor 19:30.
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0: Guten Morgen, 5 Minuten vor 19:30.
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11: Mit Fabian Flemmer. Für die Lehrer in Deutschland ist das Verhalten der Schüler die größte berufliche Belastung. Das zeigt das Deutsche Schulbarometer der Robert-Bosch-Stiftung. Fast die Hälfte der Lehrer gibt das als größten Belastungspunkt an. Vor 2 Jahren ist es nur etwa jeder dritte Lehrer gewesen, der das so gesehen hat. Die große Mehrheit ist aber zufrieden mit ihrer Arbeit. Hitzewarnung für das 100,5-Revier. Die Stadt Aachen weist auf eine starke Wärmebelastung in den nächsten Tagen bis einschließlich Freitag hin. Der Deutsche Wetterdienst hat bis dahin die Warnstufe 1 ausgegeben. In Ostbelgien und Südlimburg gilt außerdem für morgen Warnstufe Orange, die zweithöchste Warnstufe. Die Schwimmhalle Süd in Aachen muss heute und am Donnerstag komplett geschlossen bleiben. Grund dafür ist der anhaltende Personalmangel in den städtischen Schwimmbädern. Damit sichergestellt werden kann, dass das Freibad Hangeweiher bei den Temperaturen öffnen kann, bleibt die Schwimmhalle Süd geschlossen an beiden Tagen. Heute findet wieder das NetAachen-Domspringen zwischen Dom und Rathaus statt. Bei dem Event werden 5000 Zuschauer erwartet. Ab 2 Uhr ist Einlass. Die ersten Wettkämpfe beginnen dann um 3.
0: 22 Grad in Altenhofen, 23 in Frelenberg. Bis zu 33 sind im Tagesverlauf noch möglich. Dazu natürlich Sonnenschein den ganzen Tag. Morgen wird es nochmal wärmer, 37 Grad. Donnerstag und Freitag nochmal wärmer. Donnerstag bis 38, Freitag bis 39 Grad. Die A46 Heinsberg nach Düsseldorf zwischen Grevenbruch und dem Kreuz Neuss-West. Immer wieder Stau und stockender Verkehr auf einer Länge von 4 Kilometern. Dann haben wir noch eine ganze Reihe Fahrradprüfungen heute Vormittag im 100,5-Revier. Rund um die Grundschulen in Kohlscheid-Kämpchen, in Randerath und in Walheim.
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0: 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Blitzer in Gangelt-Brüxken in der Hochstraße. Tempo 30 da erlaubt. Danke Manuel für die Info. Von Alex kommt die Info in Hückelhofen-Bahl. Blitzer auf der B57, Höhe des Altenheims im 30er-Bereich. Und Pascal meldet einen Blitzer in Eilendorf in der Josefstraße. Alle Blitzen findet ihr in der 100,5-App. Staus, Blitzen, Verkehrsstörungen meldet ihr an der Hotline oder per WhatsApp 01578 212 100.
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Gute Laune Musik zum lauter Aufdrehen für die lange Fahrt über die B56 oder auch über eine zur Abwechslung mal freie A44 im 100,5 Revier Hertz Wonderful Life auf 100,5 das Hitradio. Sängerin Loy, die lässt es sich auch gerade gut gehen, sieht man auch in ihren Insta-Stories. Ja, da läuft sie mit Wasserpistole rum, ja, und spritzt einfach mal ihre Techniker nass beim Festivalauftritt und das untermalt mit Golden Summer, ihrem Song gemeinsam mit David Puentes. Könnte ein Sommerhit werden. Hier ist sie mit Red Eyes.

0: Beautiful Madness, 20 vor 10, schönen guten Morgen, 100,5 das Hitradio. Das ist doch ein bisschen unfair, oder? Die älteren Geschwister verdienen meistens im Vergleich die meiste Kohle. Das zeigt eine neue Studie. Sprechen wir heute Morgen mit euch drüber. Die Erstgeborenen, die stecken ihre jüngeren Geschwister mit Kinderkrankheiten an, verbauen ihnen so die erfolgreiche Zukunft. Behaupten zumindest Forscher. Stimmt das? Unser 100,5-Reporter Daniel Kuss spricht mit euch darüber.
1: Laut Studien sind Erstgeborene die erfolgreicheren Kinder.
2: Ich bin die Jüngere und die Einzige mit einem festen Job überhaupt. Deswegen fallen wir aus der Reihe. So ist das.
3: Die anderen gammeln nur rum.
2: Nein, das kann man so nicht sagen. Aber Kategorie Künstler hat ja keine geregelten Arbeitszeiten.
4: Ich als Erstgeborener bin natürlich der lebende Beweis. Also jetzt gerade sieht es noch so aus, aber ich würde mir nicht meine Hand dafür ins Feuer legen, dass es in 10 Jahren immer noch so ist.
1: Was verdienst du im Gegensatz zu deinen Geschwistern?
4: Ein volles Gehalt gegen Ausbildungsgehalt. Also ich glaube, der Vergleich hinkt.
5: Ich bin die Zweitälteste. Ich habe den höchsten Bildungsabschluss und nicht meine ältere Schwester. Ich habe noch eine ältere Schwester.
1: Du bist die Überfliegerin in der Familie.
5: Ja, tatsächlich im Moment noch. Ich hoffe, das bleibt auch noch so.
1: Ältere Geschwister verdienen häufig mehr Kohle als die Jüngeren.
6: Ich habe einen Bruder, der ist älter. Der verdient jetzt mehr als ich, weil er jetzt seinen Doktor fertig hat. Ich bin nur mit dem Masterabschluss gesegnet jetzt. Verdiene jetzt weniger.
1: Oh nein, Masterabschluss. Da hast du nicht wirklich viel erreicht im Leben, oder?
6: Ja, ich bin ganz zufrieden. Ich kann mich nicht beschweren. Aber es war immer witzig, als ich am Anfang zwischendurch so ein Jahr mehr verdient habe als er.
0: Ja, und falls es bei euch auch so stimmt und die älteren Geschwister einfach mehr verdienen, jetzt habt ihr endlich den einen entscheidenden Grund, warum sie euch zum Essen oder Grillabend einladen.

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0: ein fröhliches Kuckuck um 5 Minuten vor 10.
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0: Immer wieder stecken Menschen was in die Taschen, ohne zu bezahlen, Fabian Flemmer.
2: Ja, der entstandene Schaden, der geht in die Milliarden und es ist nochmal mehr geworden.
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2: Im letzten Jahr sind im deutschen Einzelhandel Waren im Wert von 4,3 Milliarden Euro gestohlen worden. Das zeigt eine aktuelle Studie. Damit haben die angerichteten Schäden einen neuen Höchststand erreicht. Zum bereits vierten Mal in Folge ist die Schadenssumme außerdem gestiegen. Ein Teil des Anstiegs bei den Diebstählen führt das Forschungsinstitut hinter dieser Studie auf die hohe Inflation zurück. Das Verhalten der Schülerinnen und Schüler macht den Lehrern in Deutschland immer mehr zu schaffen. Das Deutsche Schulbarometer der Robert-Bosch-Stiftung zeigt, dass fast die Hälfte der Lehrer das Verhalten der Schüler als größte berufliche Belastung sieht. Vor 2 Jahren hat das nur gut jeder dritte Lehrer so empfunden. Auch teils große Leistungsunterschiede in den Klassenräumen sind eine Belastung. Trotz Belastung gilt aber, über 80% sind zufrieden mit ihrer Arbeit. Hitzewarnung für das 100,5 Revier. Die Stadt Aachen weist darauf hin, dass es in den kommenden Tagen zu einer starken Wärmebelastung kommt. Der Deutsche Wetterdienst hat für Aachen und die Region bis einschließlich Freitag die Warnstufe 1 ausgegeben. Besonders ältere Menschen, Kinder und chronisch Kranke sind demnach gefährdet. In Aachen gibt es unter anderem 4 öffentliche Trinkwasserbrunnen, wo Wasser aufgefüllt bzw. getrunken werden kann. Eine Übersicht davon findet ihr auf dasitradio.de im Newsbereich. Auch in Ostbelgien und Südlimburg wird von den meteorologischen Instituten vor der Hitze gewarnt. Hier gilt für morgen außerdem die Warnstufe Orange, die zweithöchste Warnstufe. Bei der Tech in Belgien gibt es heute wegen eines Aktionstags der Gewerkschaften Einschränkungen. Unter anderem auch die Linie 14 zwischen Eupen und Aachen ist davon betroffen, wie die Tech auf ihrer Seite mitteilt. Vor der Fahrt sollten wir unsere Verbindung nochmal checken. Heute findet wieder das Net Aachen Domspringen zwischen Dom und Rathaus statt. Eine außergewöhnliche Kulisse mitten auf dem Katschhof. Erwartet werden 5000 Zuschauer. Wegen des Events könnte es auch mal etwas lauter werden, sagt Net Aachen Geschäftsführer Andreas Schneider.
3: Jede Sportlerin, jeder Sportler wählt sich seine eigene Musik aus, wo die meiste Stimmung erzeugen kann. Und die machen wir auch schon mit ordentlich Druck auf den Platz. Das ist auch laut, sodass auch wirklich Atmosphäre entsteht und man automatisch mitfiebert und mitklatscht. Vor allen Dingen so ein bisschen, wo ein Rhythmus drin ist, wozu sie gut anlaufen können. Also der Klassiker von Björn Otto war immer Eye of the Tiger, den er auch zu seinem deutschen Rekord hier hatte. Und so hat jeder Springer so seine Vorlieben.
2: Ja, also nicht wundern, wenn das da vom Katschhof aus laut schrillen hört. Ab 2 Uhr ist Einlass zwischen Dom und Rathaus. Die Damen, die springen dann ab 3 Uhr, die Herren ab 7. Der Eintritt zum Net Aachen Domspringen, der ist frei. Nirgendwo in Europa macht die Fahrradbranche so viel Umsatz mit E-Bikes wie in Deutschland. Der Boom, der schwächt sich aber ab. 30% der in Europa verkauften Fahrräder sind im letzten Jahr E-Bikes gewesen. Damit liegt der Wert auf Niveau des Vorjahres. Für uns ist das aber gar nicht so verkehrt. Weil die Lager bei vielen Herstellern voll sind, werden die Preise gedrückt. Die E-Bikes kosten im Schnitt mittlerweile weniger.
0: 23 Grad in Herath und in Erkelenz. Ja, noch angenehme Fahrradtemperaturen. Wartet mal ab bis heute Mittag. Dann im Laufe des Tages nämlich bis 33 Grad. Knalle Sonnenschein. Auch morgen wieder eine Schippe mehr. Sonnig und bis 37 Grad. Die zweite Wochenhälfte legt dann nochmal was drauf. Bis 38 am Donnerstag, bis 39 Grad am Freitag. Es ist verrückt.
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0: Weniger verrückt, die Lage auf den Straßen, auf den Autobahnen solltet ihr überall gut durchkommen. Aber rund um die Grundschulen in Kohlscheid-Kämpchen, in Randerath und in Walheim bitte vorsichtig unterwegs sein. Heute Vormittag laufen hier Fahrradprüfungen und Fahrradtrainings von den Kindern.
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0: 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Gangelt-Brüxten, die Hochstraße, Tempo 30 da. Erlaubt. Blitzer gesehen und gemeldet von Manuel. Pascal sieht den Blitzer in Aachen-Eilendorf, Josefstraße und in Kleingladbach. Der Hinweis von Steffi, der Blitzer in der Wassenberger Straße. Alle Blitzen findet ihr zum Nachlesen in der 100,5 App. Staus, Blitzen, Verkehrsstörungen könnt ihr melden an der 100,5 Hotline oder per WhatsApp 01578 212 1005. Gute Fahrt!
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0: Ich übergebe vertrauensvoll an die meiste Musik. Jennifer Lopez, Sia, Katy Perry. Ich muss mal weg.

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David Guetta und Jennifer Lopez mit Save Me Tonight.

0: Diese Blamage beschäftigt euch heute Morgen. Ein Mann macht bei einem Konzert mitten auf der Bühne seiner großen Liebe einen Hochzeitsantrag und kassiert die Abfuhr. Ja, vor tausenden Menschen. Das Video im Netz geht viral. Carina aus Aachen findet, der Mann hat da eigentlich nicht viel falsch gemacht.
1: Weil es ja wirklich ein feiner Zug von ihm ist und er sich ja wahrscheinlich auch sehr viele Gedanken gemacht hat und die Umsetzung mit Sicherheit auch nicht einfach war. Wobei ich ganz klar sagen muss, dass ihr das natürlich absolut zusteht. Wenn sie nicht bereit ist dafür, dann ist das halt nun mal so. Man kann ja nicht eine Ehe eingehen, wenn man das eigentlich gar nicht will.
0: Ähnlich sieht es Kim aus Stolberg. Sie kann verstehen, dass ein Antrag in so einem Rahmen für die Frau schon mal überfordernd sein kann.
2: Mir wurde 2024 ein Heiratsantrag gemacht im Disneyland und ich war ein bisschen überrumpelt als erstes, weil es waren halt viele Leute. Aber mir kamen halt auch direkt die Tränen, weil ich habe halt nicht damit gerechnet. Ich habe eine ganze Stunde halt nicht geredet, weil ich konnte es halt nicht glauben.
0: Ja, Hauptsache sie hat ja gesagt, ne? Aber ich meine, ist schon so eine Sache mit dem Antrag. Manchmal ist doch weniger einfach mehr. 10 nach 10. Ray Dalton, The Unknown.

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2: Guten Morgen, gleich 5 Minuten vor 10:30.
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4: Mit Fabian Flemmer. Bundeskanzler Merz will die Vorschläge der Rentenkommission vollständig umsetzen. Man könne es sich nicht erlauben, einzelne Maßnahmen rauszunehmen oder abzulehnen. Rund 30 Maßnahmen sind vorgesehen, um die Rente für die Zukunft aufzustellen. Ein Punkt, das Rentenalter an die Lebenserwartung koppeln. Es wird also steigen. Im deutschen Einzelhandel sind im letzten Jahr Waren im Wert von mehr als 4,3 Milliarden Euro gestohlen worden. Das zeigt eine aktuelle Studie. Damit haben die entstandenen Schäden einen neuen Höchstwert erreicht. Und die Schadenssumme, die ist zum 4. Mal in Folge nach oben gegangen. Einschränkungen bei der Tech in Belgien heute. Wegen eines Aktionstags der Gewerkschaften kommt es zu Ausfällen auf mehreren Linien. Betroffen ist auch die 14 von Eupen nach Aachen. Heute findet wieder das Net Aachen Domspringen zwischen Dom und Rathaus statt. Bei dem Event werden 5000 Zuschauer erwartet. Ab 2 Uhr ist Einlass. Die ersten Wettkämpfe, die beginnen dann um 3.
2: 24 Grad in Aachen und in Oberbruch. Tendenz steigend. Sonne und bis 23 Grad heute. Morgen Sonne bis 37. Donnerstag und Freitag Sonne, vor allem am Freitag richtig heiß. 39 Grad in der Spitze. Auf den Straßen soweit nichts los, ihr kommt überall gut durch.
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2: 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Gangelbrücksen, die Hochstraße, Tempo 30. Blitzer gesehen von Manuel, danke dir. Danke auch an Pascal für den Blitzer aus Eilendorf in der Josefstraße. Und Alex hat in Hückelhofen-Bahl auf der B57 den Blitzer gesehen. Höhe Altenheim im 30er-Bereich. Staustörungen, Blitzen meldet ihr an der 100,5 Hotline 0180 501 00. 55. Gute Fahrt.
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Ray, Where Is My Husband? Die beste Musik auf 100,5 das Hitradio. Es ist warm, es ist so verdammt heiß. Da gibt es eigentlich nur einen Sound, der uns heute aus dem gekühlten Büro oder aus dem gekühlten Wohnzimmer nach draußen lockt. Der Eismann. In irgendeiner Nachbarschaft klingelt er schon, wenn auch nicht bei euch. Dann kommt er bestimmt gleich bis zur Mittagspause. Jetzt noch die beste Musik von den Imagine Dragons. Whatever it takes. Auf 100,5 das Hitradio. Wir hören uns morgen um 6 wieder. Macht's gut.

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0: Hallo zusammen, 5 vor 11 jetzt.
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0: Mit Fabian Flemmer. Wir setzen die Vorschläge komplett um. Das sagt Bundeskanzler Merz zu den Punkten der Rentenkommission. Man könne es sich nicht erlauben, einzelne Maßnahmen herauszunehmen oder abzulehnen. Die Maßnahmen würden zusammen ein Gesamtkonzept bilden, das nur in seiner Gesamtheit funktioniere, so der Bundeskanzler. Vor einem halben Jahr wurde die Rentenkommission eingesetzt, um Vorschläge für eine Rentenreform zu machen. Unter anderem soll das gesetzliche Rentenalter in den nächsten Jahrzehnten schrittweise hochgehen, gemessen an der Lebenserwartung. Darüber hinaus sollen auch mehr Menschen Beiträge zahlen, auch Politiker und Selbstständige. Merz hat versprochen, Kürzungen von Rentenleistungen, die wird es nicht geben. Im deutschen Einzelhandel haben die Schäden durch Diebstahl im letzten Jahr einen neuen Höchststand erreicht. Waren im Wert von mehr als 4,3 Milliarden Euro sind gestohlen worden, das zeigt eine aktuelle Studie. Die Schadenssumme, die ist damit zum vierten Mal in Folge gestiegen. Der mit Abstand größte Anteil entfällt auf Kundendiebstahl. Daneben gibt es aber auch zum Beispiel Schäden durch Beschäftigte der Unternehmen. Die größte Belastung für Lehrer in Deutschland ist das Verhalten der Schülerinnen und Schüler. Das zeigt das Deutsche Schulbarometer der Robert-Bosch-Stiftung. Fast die Hälfte der Lehrer gibt das als größten Belastungspunkt an. Vor 2 Jahren ist es nur rund jeder dritte Lehrer gewesen. Daneben sind teils große Leistungsunterschiede zwischen den Schülern oder eine hohe Arbeitsbelastung Herausforderungen. Trotz der verschiedenen Arten einer Belastung gehen viele Lehrer ihrem Job aber gerne nach. Über 80% sind zufrieden mit ihrer Arbeit. Einige von ihnen hätten aber gerne Fortbildungen, vor allem im Umgang mit psychisch belasteten Schülern. Einschränkungen bei der Tech heute. Wegen eines Aktionstags der Gewerkschaften sind heute nicht alle Linien wie gewohnt unterwegs. Betroffen von Ausfällen ist unter anderem die Linie 14 zwischen Aachen und Eupen. Vor der Abfahrt solltet ihr eure Verbindung checken. Spitzensportler kommen heute wieder nach Aachen. Das Net Aachen Domspringen findet ab dem Nachmittag zwischen Dom und Rathaus statt. Weltweit gibt es nur knapp 30 Menschen, die in der Geschichte 6 Meter hoch gesprungen sind. Beim Net Aachen Domspringen sind gleich mehrere dieser Spitzenathleten dabei, sagt Net Aachen Geschäftsführer Andreas Schneider.
2: 6 Meter ist so die Schallgrenze im Stabhochsprung. 6 Meter ist für fast alle Springer immer noch das, was sie im Rahmen ihrer Karriere mal erreichen wollen. Und von den aktiven Springern gibt es noch eine gute Handvoll, die das heute springen können. Und davon haben wir 3 hier. Der deutsche Rekord wurde hier in Aachen aufgestellt, Björn Otto 2012, mit 6,1 Meter, immer noch gültig. Das zeigt, dass hier wirklich Rekorde gesprungen werden können und Weltklasse Höhen.
0: Ab 2 Uhr ist Einlass zwischen dem Dom und Rathaus. Die Damen springen ab 3 Uhr, die Herren ab 7. Der Eintritt zum Net Aachen Domspringen ist frei. An den Unis in NRW ist zum kommenden Wintersemester nur noch jedes 4. Studienangebot zulassungsbeschränkt. Eine gute Abi-Note, die verliert bei der Studienplatzvergabe somit immer weiter an Bedeutung. Zum Vergleich, 2020 hatte noch mehr als 40% der Studienangebote in Deutschland eine Zulassungsbeschränkung, wie eben einen Numerus Clausus oder einen Eignungstest. Ja, wenig überraschend ist es sehr warm bei uns im 100,5 Revier. Bis zu 33 Grad sind heute noch drin bei uns in Verlautenheide und bei euch in Linnich. Da messen wir gerade schon 24. Es sind ein paar Wölkchen am Himmel unterwegs. Ja, die bringen aber keinen Regen mit sich. Morgen legen die Temperaturen dann nochmal einen Gang zu. Bis zu 37 Grad bei uns. Donnerstag und Freitag festhalten, dann sogar bis zu 39 Grad.
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0: Eine Warnmeldung von der A44 für euch. Mönchengladbach in Richtung Aachen, zwischen dem Kreuz Aachen und Aachenbrand. Hier liegen Gegenstände auf der Fahrbahn. Und dann haben wir noch mehrere Fahrradtrainings an mehreren Grundschulen im 100,5 Revier. Kohlscheid-Kämpchen-Grundschule, da wird Fahrradtraining gemacht. Dann noch Grundschule Randerath, haben wir auch reinbekommen. Und Grundschule in Walheim, fahrt hier also am besten ein bisschen vorsichtiger.
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0: 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Wir haben eine Blitze, Kleingladbach, Wassenberger Straße, dann noch eine in Hückelhofen-Bahl auf der B57, das ist da Höhe Altenheim, ist eine 30er-Zone. Und in Allendorf kommt noch von der Josefstraße eine Blitze. Danke an Steffi, Alexander und Pascal, die das gesehen und uns reingemeldet haben. Alle Blitzen, die findet ihr immer in der 100,5 App. Und wenn da noch irgendetwas fehlt, dann gebt ihr das ganz easy durch. Staus, Blitzen und Verkehrsstörungen, die meldet ihr per WhatsApp 01578 212 1005.
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gelaunt durch den Vormittag. Samba ist schon länger kein One-Hit-Wonder mehr. Erst ist er auf TikTok mit Songs wie Undressed viral gegangen. Und dann mit Homewrecker ging's richtig ab. 7-mal für die American Music Awards nominiert und 3-mal hat er gewonnen. Millionen Fans und eine große Tour durch Amerika steht jetzt im Juli auch an. Ein absoluter Traum und er kann es auch selbst noch gar nicht so richtig glauben, was da abgeht. Völlig surreal, aber absolut berechtigt. Seine Musik macht einfach gute Laune. Genau das, was wir jetzt für so einen Vormittag im Büro brauchen. Wir gehen es entspannt an mit Samba und seinem Hit Homewrecker auf 100,5. 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
7: Einmal kurzer T-Shirt auslüften, damit es wieder ein bisschen kühl wird am Oberkörper. Und dann geht's weiter durch den Dienstag. Es ist jetzt 11:35.
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7: Mit Fabian Flemmer. Bundeskanzler Merz will alle Vorschläge der Rentenkommission umsetzen. Die Maßnahmen würden nur zusammen funktionieren. Die Rentenkommission hat insgesamt über 30 Vorschläge vorgelegt, um die Rente zu reformieren. Es geht unter anderem um einen Anstieg der Beiträge für eine Kapitalrente und die Anhebung des Rentenalters. Für die Lehrer in Deutschland ist das Verhalten der Schülerinnen und Schüler die größte berufliche Belastung. Das zeigt das Deutsche Schulbarometer der Robert-Bosch-Stiftung. Trotz verschiedenen Belastungen macht die große Mehrheit ihren Job aber gerne. Über 80% sind zufrieden mit der Arbeit. 5000 Zuschauer werden heute auf dem Katschhof in Aachen erwartet. Das Net Aachen Domspringen findet heute wieder statt. Einlass nachher ist ab 2 Uhr. Der Eintritt ist frei. Die Sprünge der Frauen starten um 3. Die Männer legen dann um 7 los. Der Numerus Clausus verliert an Bedeutung. In NRW ist zum kommenden Wintersemester nur noch jedes 4. Studienangebot zulassungsbeschränkt. Vor 6 Jahren sind es auf ganz Deutschland gesehen noch mehr als 40% der Studiengänge gewesen, die eine Zulassungsbeschränkung hatten. Bis zu 33 Grad sind heute drin bei uns im 100,5 Revier. Es sind ein paar Wolken unterwegs am Himmel, die bringen aber kein Regen mit sich. In Heinsberg und in Eschweiler, da messen wir gerade schon 24 Grad. Morgen, da legen die Temperaturen dann sogar nochmal einen drauf, bis zu 37 Grad bei uns. Und Donnerstag und Freitag dann sogar bis zu 39 Grad. Achtung auf der A44 Mönchengladbach Richtung Aachen. Zwischen dem Kreuz Aachen und Aachen-Brand, da liegen Gegenstände auf der Fahrbahn. Und wir haben an mehreren Orten im 100,5 Revier Fahrradtraining. Grundschule Kohlstadt-Kämpchen, Grundschule Randerath und Grundschule in Walheim. Heißt also hier an den Orten, vorsichtiger fahren bitte.
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7: 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Da haben wir 2 frische Blitzen reinbekommen. Aachen-Krefelder Straße statt einwärts kommt von Jörg die Blitze. Dann noch in Kohlstadt auf der Weststraße ist eine 30er-Zone, hat die Vera gesehen und uns reingemeldet. Und in Allendorf haben wir auch noch eine Blitze auf der Josefstraße, die kommt von Pascal. Alle Blitzen, die findet ihr immer in der 100,5 App, schön in der Übersicht. Und falls da noch was fehlt, dann gibt er das ganz leicht durch. Staus, Blitzen und Verkehrsstörungen, die meldet ihr an der 100,5 Hotline. Das ist die 0180 501 0055.
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0: Mit der besten Musik durch den Tag, 100,5 das Hitradio hier. Und mit Fragen, die vermutlich schon auf jedem Familienfest diskutiert wurden. Welche Alltagsmythen stimmen wirklich?
1: Das kommt mir nicht in die Mythe.
2: Kaugummi bleibt 7 Jahre im Magen.
0: Ein Satz, der wahrscheinlich jede Kindheit begleitet hat.
3: Den Kaugummi bloß nicht runterschlucken.
0: Keine Sorge, der Mythos ist komplett falsch. Der Körper kann Kaugummi zwar nicht zersetzen, aber er transportiert ihn ganz normal wieder hinaus. Die feuchten Schleimhäute sorgen dafür, dass er nicht an Magen oder Darm kleben bleibt, wie uns immer prophezeit wurde. Und das Ganze dauert auch keine 7 Jahre, noch nicht mal 7 Monate, nicht mal 7 Wochen. Einfach, wie eben die normale Verdauung eben arbeitet. Bei dem einen schnell, bei dem anderen weniger schnell.
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0: Vans Joy mit Riptide und es ist 5 vor 12.
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0: Mit Sören Sierk. Bundeskanzler Merz will die Vorschläge der Rentenkommission vollständig umsetzen. Die Maßnahmen würden nur zusammen funktionieren. Zu den Vorschlägen gehört eine Kapitalrente.
2: Es geht um die Stärkung der gesetzlichen Rente durch die Einführung einer zusätzlichen, verpflichtenden, individuell zugeordneten Kapitalrente. Dieser Kapitalanteil soll schrittweise bis zum Jahr 2031 hinzugefügt werden. Mittelfristig wird damit die neue gesetzliche Kapitalrente zu einem insgesamt höheren Gesamtversorgungsniveau bei sinkenden Beiträgen führen.
0: Die Kapitalrente soll das Rentenniveau stabilisieren. Daneben geht es bei den Vorschlägen der Kommission darum, das gesetzliche Rentenalter anzuheben, gekoppelt an die Lebenserwartung. Und es sollen mehr Menschen einzahlen, zum Beispiel auch Selbstständige und Politiker. Die Vorschläge können dazu führen, dass das Rentenniveau steigt und die Beiträge sinken, so Bundeskanzler Merz. Für Lehrer in Deutschland ist das Verhalten der Schüler die größte berufliche Belastung. Das zeigt das Deutsche Schulbarometer der Robert-Bosch-Stiftung. Daneben geht es auch um teils große Leistungsunterschiede in den Klassen und eine hohe Arbeitsbelastung, die die Lehrer als Herausforderung sehen. Die große Mehrheit der Lehrer geht ihrem Beruf trotzdem gerne nach. Viele würden sich aber Fortbildung wünschen, vor allem im Umgang mit psychisch belasteten Schülern. Der Küppershofweg zwischen Kuhlscheid und Richterich bleibt erstmal gesperrt. Das teilt die Stadt Herzogenrath mit. Nachdem letzte Woche ein Traktor in der Straße ausgebrannt ist und dabei Öl verloren hat, laufen erstmal die Untersuchungen durch das Umweltamt. Erst danach kann die Straße wieder repariert werden. Wie lange die Sperrung bleibt, kann gerade noch nicht eingeschätzt werden. Die Umleitung findet ihr auf dashitradio.de im Newsbereich. Es ist immer wieder eine besondere Atmosphäre auf dem Katschhof in Aachen. Heute findet wieder das Nettaachen-Domspringen zwischen Rathaus und Dom statt. Die besten Sportler aus der Welt nehmen an dem Event teil. 5000 Zuschauer werden erwartet.
3: Die Damen sind Weltranglistenplatz 20 bis 25, die wir haben. Die Herren Nummer 3, Nummer 5, Nummer 8, die wir aktuell dabei haben. Und das ist wirklich Hochleistungssport vom Feinsten. Die Anlage ist so ausgelegt, dass alle Rekorde, alles auch qualifikationsmäßig stimmen würde, wenn sie irgendwelche Qualis für die Europameisterschaften oder für die WM springen wollen würden. Auch das ginge bereits hier. Und es ist ja auch wirklich absolut traumhaft anzuschauen. Das ist wirklich alles drin. Geschwindigkeit, Koordination, Kraft, also wirklich super Sport.
0: Sagt Mitorganisator Michael Leers von der Alemannia Aachen Leichtathletikabteilung. Der Eintritt beim Nettaachen-Domspringen ist frei. Ab 2 Uhr ist Einlass. Die ersten Sprünge sind dann ab 3.
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0: Fußball, 2,5 Stunden Pause und dann wieder Fußball. Wegen eines Unwetters ist das Spiel Frankreich gegen Irak in der Nacht für eine längere Zeit unterbrochen worden. Die Zuschauer wurden auch zwischenzeitlich gebeten, die Tribünen zu verlassen. Frankreich hat die Unterbrechung nicht geschadet. Die Franzosen haben 3:0 gegen den Irak gewonnen. Heute Abend muss unter anderem Portugal wieder ran. Ab 7 Uhr geht es für die Mannschaft rund um Superstar Cristiano Ronaldo gegen Usbekistan. Bis zu 33 Grad, die sind heute drin bei uns im 100,5 Revier. Ein paar Wolken sind zwar auch unterwegs, die werden aber wohl keinen Regen mit sich bringen. Im Scheifendal messen wir aktuell 25 Grad, in Merkstein immerhin auch 25 Grad. Morgen legen die Temperaturen dann nochmal ordentlich einen drauf, bis zu 37 Grad bei uns. Und am Donnerstag und Freitag, schnallt euch an, sind es bis zu 39 Grad.
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0: Achtung auf der A4 Köln Richtung Aachen. Zwischen Elsdorf und Merzenich, da gibt's Gefahr durch eine Ölspur auf dem rechten und dem mittleren Fahrstreifen. Der rechte Fahrstreifen ist auch gesperrt. Und dann gibt es ein Fahrradtraining an der Grundschule in Kohlscheid-Kämpchen, Grundschule Randerath und an der Grundschule in Walheim. Und auch morgen am Mittwoch, bereitet euch schon mal drauf vor, auch in der Grundschule Randerath ist weiterhin Fahrradprüfung.
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0: Einmal in Aachen in der Krefelder Straße stadteinwärts. Danke an Jörg fürs Bescheid sagen. Und dann habe ich zwei 30er-Zonen für euch. Einmal in Gangelt-Brüxen in der Hochstraße und in Kohlscheid in der Weststraße. Also da nicht so schnell fahren. Manuel und Vera, danke fürs Bescheid sagen. Alle Blitzen, die findet ihr auch bei uns in der 100,5 App. Staus, Blitzen und Verkehrsstörungen, die meldet ihr bei uns an der 100,5 Hotline. 0180 501 0055.
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5: Hi zusammen, es ist 1:05.
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5: Mit Sören Sierk. Bundeskanzler Merz will die Vorschläge der Rentenkommission vollständig umsetzen. Die Maßnahmen würden nur zusammen funktionieren und können dazu führen, dass das Rentenniveau steigt und die Beiträge sinken. Für Lehrer in Deutschland ist das Verhalten der Schüler die größte berufliche Belastung. Das zeigt das Deutsche Schulbarometer der Robert-Bosch-Stiftung. Die große Mehrheit der Lehrer geht ihrem Beruf trotzdem gerne nach. Der Küppershofweg zwischen Kohlscheid und Richterich bleibt erstmal gesperrt. Das teilt die Stadt Herzogenrath mit. Nachdem letzte Woche ein Traktor in der Straße ausgebrannt ist und dabei Öl verloren hat, laufen erstmal die Untersuchungen durch das Umweltamt. Die Umleitung findet ihr auf dashitradio.de im Newsbereich. Es ist immer wieder eine schöne Atmosphäre auf dem Katschhof in Aachen. Heute findet wieder das Nett Aachen Domspringen zwischen Rathaus und Dom statt. Die besten Sportler aus der Welt nehmen an dem Event teil. Ab 2 Uhr ist Einlass, die ersten Sprünge sind dann ab 3. Der Eintritt ist frei. Achtung auf der A4 Köln Richtung Aachen zwischen Elsdorf und Merzenich. Gefahr durch eine Ölspur auf dem rechten und dem mittleren Fahrstreifen. Der rechte Fahrstreifen ist auch gesperrt. Und auf der A44 Aachen Richtung Mönchengladbach zwischen Jülich West und Raststätte Ruhraue Ost. Da liegt ein Sonnenschirm auf der Fahrbahn. Und dann haben wir noch Fahrradtraining bzw. Fahrradprüfungen an der Grundschule Kohlscheid-Kämpchen, Grundschule Randerath und der Grundschule in Walheim.
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5: 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Wir haben mehrere Blitzen in 30er-Zonen und zwar alle, die jetzt folgen. Einmal in Hückelhoven-Bahl auf der B57 in der Höhe vom Altenheim. Dank an Alexander fürs Durchgeben. Dann in Gangelt-Brüxken auf der Hochstraße und in Kohlscheid in der Weststraße. Meine Güte, danke an Manuel und Vera fürs Durchgeben. Alle Blitzen findet ihr natürlich auch in der 100,5-App bei uns aufgelistet. Staus, Blitzen und Verkehrsstörungen, die meldet ihr uns gerne per WhatsApp 01578 212
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Olivia Dean mit So Easy to Fall in Love.

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0: Super Heroes. Wir haben's 5 vor 1. Grüß euch.
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0: Ja, 33 Vorschläge dafür, wie das Rentensystem in Deutschland stabil gemacht werden soll, Sören Sierk.
2: Die gibt's von der Rentenkommission und Bundeskanzler Merz will die jetzt auch so übernehmen.
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2: Bundeskanzler Merz will die Vorschläge der Rentenkommission vollständig umsetzen. Für ihn ist es ein wichtiger Schritt.
3: Die gesetzliche Rente bleibt die wichtigste Säule in unserem System. Es muss sich keine Bürgerin, kein Bürger Sorgen machen. Der soziale Ausgleich bleibt bestehen, das aktuelle Rentenniveau bleibt erhalten. Einen fundamentalen Systembruch wird es nicht geben.
2: Unter anderem soll die geplante Kapitalrente das Rentenniveau stabilisieren. Daneben geht es bei den Vorschlägen der Kommission darum, das gesetzliche Rentenalter anzuheben, gekoppelt an die Lebenserwartung. Und es sollen auch mehr Menschen einzahlen, zum Beispiel auch Selbstständige und Politiker. Hitzewarnung für das 100,5-Revier. Die Stadt Aachen weist darauf hin, dass es in den kommenden Tagen zu einer starken Wärmebelastung kommen wird. Der Deutsche Wetterdienst hat für Aachen und die Region bis einschließlich Freitag die Warnstufe 1 ausgegeben. Besonders ältere Menschen, Kinder und chronisch Kranke sind demnach gefährdet. In Aachen gibt es unter anderem 4 öffentliche Trinkwasserbrunnen, wo Wasser aufgefüllt und getrunken werden kann. Eine Übersicht findet ihr auf das hitradio.de im Newsbereich. Und auch in Ostbelgien und Südlimburg wird vor der Hitze gewarnt. Hier gilt für morgen außerdem die Warnstufe Orange, die zweithöchste Warnstufe. Spitzensportler kommen heute wieder nach Aachen. Das NetAachen-Domspringen findet ab dem Nachmittag zwischen Dom und Rathaus statt. Weltweit gibt es nur knapp 30 Menschen, die in der Geschichte 6 Meter hoch gesprungen sind. Heute soll diese Marke wieder geknackt werden.
4: Wir haben letztes Jahr und die Jahre davor haben wir die schon ein paar Mal auflegen lassen, die 6 Meter. Wir kommen immer näher, dass wir sie nochmal sehen. Die Bedingungen werden definitiv in die Richtung gehen, dass wir sie sehen könnten. Auch die Athleten haben es drauf, vielleicht sogar 2. Ist immer besser, wenn sich 2 oder 3 so betteln, nach oben betteln, so wie wir es letztes Jahr hatten. Irgendwann werden die 6 Meter in Aachen wieder fallen, beim NetAachen-Domspringen. Ob es ein Deutscher ist, das wird sicher nur 1-2 Jahre dauern. Aktuell sehe ich da keinen, aber egal, wir freuen uns drauf, sobald sie fallen. Und Björn ist happy, Björn Otto ist happy, wenn sein deutscher Rekord noch nicht fällt.
2: Sagt Mitorganisator Michael Lehrs von der Alemannia Aachen Leichtathletikabteilung. Der Eintritt beim NetAachen-Domspringen ist frei, ab 2 Uhr ist Einlass und die ersten Sprünge sind dann ab 3. Der Lichterpark NRW im Golfpark Rothenbach in Wassenberg wird nicht fortgeführt. Die Betreiber haben das nach der ersten Ausgabe mit mehr als 40.000 Besuchern entschieden. Grund dafür sind deutlich strengere Anforderungen beim Natur- und Artenschutz. Und nirgendwo in Europa macht die Fahrradbranche so viel Umsatz mit E-Bikes wie in Deutschland. Der Boom schwächt sich aber etwas ab. 30% der in Europa verkauften Fahrräder sind im letzten Jahr E-Bikes gewesen. Damit liegt der Wert auf Niveau des Vorjahres. Für uns ist das aber gar nicht so verkehrt. Weil die Lager bei vielen Herstellern voll sind, werden die Preise gedrückt. Die E-Bikes kosten im Schnitt mittlerweile weniger.
0: Ja, viel Sonne sehen wir heute nicht bei uns im 100,5-Revier. Es bleibt aber heiß, bis zu 33 Grad. Viele Wolken unterwegs, lasst euch davon aber nicht täuschen. Kein bisschen Regen in Sicht. Niederzier liegt bei 26, Walheim ebenfalls bei 26 Grad. Die Woche wird es noch wärmer, bis zu 37 Grad sind drin und Donnerstag und Freitag sogar bis zu 39 Grad in der Spitze.
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0: 2 Warnmeldungen, einmal die A4 Köln nach Aachen zwischen Elsdorf und Merzenich. Eine Ölspur auf dem rechten und dem mittleren Fahrstreifen. Der rechte Fahrstreifen ist auch gesperrt. 15 Minuten verliert ihr zurzeit. Und die A44 Aachen nach Mönchengladbach zwischen Titz und dem Kreuz Jackerath. Da liegen Gegenstände auf der Fahrbahn. Außerdem Fahrradtraining bzw. Fahrradprüfung rund um die Grundschule Kohlscheid-Kämmchen, um die Grundschule Randerath und die Grundschule in Walheim.
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0: Klar gibt's die mal zuerst hier bei uns auf 100,5 das Hitradio. Die neueste Blitze meldet uns Sigi aus Erkelenz, steht in Heinsberg Unterbruch auf der Wassenberger Straße. Danke dafür. Blitzen außerdem in Herzogenrath-Kohlscheid auf der Weststraße ist eine 30er-Zone, meldet uns Vera. Und in Aachen-Allendorf ist die Josefstraße mit dabei. Pascal, dankeschön fürs Bescheid sagen. Alle Blitzen, die ihr uns meldet, die gehen sofort in der 100,5 App online nochmal schön übersichtlich. Haltet uns gerne auf dem Laufenden, was ihr seht. Stoßblitzen und Verkehrsstörungen gerne per WhatsApp-Sprachnachricht reinschicken. 01578 212 1005. Danke euch.
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0: Grüß euch, gleich One Republic am Start, Ostis und jetzt Bibi Rexha mit New Religion. Euch einen schönen Dienstag.

Ostis mit Electrified auf 100,5, das ist Radio. Und vom großen Kuchen Fußball-Weltmeisterschaft 2026, da will jeder sein Stückchen abhaben. Natürlich auch Musikstars, David Guetta zum Beispiel mit Andrea Bocelli und EJ. Klingt richtig cool, DNA, auch deutsche WM-Hits gibt es. Helene Fischer, die gibt sich zum Beispiel die Ehre. Und natürlich auch Mrs. WM-Hit ist dabei, Shakira. Dai Dai ist ihr WM-Hit und der bringt uns jetzt gut durch den Dienstagnachmittag.

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0: Christian.
1: Kommt gut durch den Dienstag. Das machen wir mit der passenden Gute-Laune-Musik. Miles Smith mit Stay lässt er die Stunden bis zum Feierabend schneller vergehen. Gibt's gleich nach den 100,5 Nachrichten.
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1: Grüß euch, wir haben es 2:05.
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11: Mit Sören Wirk. Bundeskanzler Merz will die Vorschläge der Rentenkommission vollständig umsetzen. Unter anderem soll die geplante Kapitalrente das Rentenniveau stabilisieren. Daneben geht es bei den Vorschlägen der Kommission darum, das gesetzliche Rentenalter anzuheben und es sollen auch mehr Menschen einzahlen. Hitzewarnung für das 100,5 Revier. Der Deutsche Wetterdienst hat für Aachen und die Region bis einschließlich Freitag die Warnstufe 1 ausgegeben. Besonders ältere Menschen, Kinder und chronisch Kranke sind demnach gefährdet. Der Lichterpark NRW im Golfpark Rothenbach in Wasserberg wird nicht fortgeführt. Die Betreiber haben das nach der ersten Ausgabe mit mehr als 40.000 Besuchern entschieden. Grund dafür sind deutlich strengere Anforderungen beim Natur- und Artenschutz. Und nirgendwo in Europa macht die Fahrradbranche so viel Umsatz mit E-Bikes wie in Deutschland. Der Boom schwächt sich aber ab. 30% der in Europa verkauften Fahrräder sind im letzten Jahr E-Bikes gewesen. Damit liegt der Wert in etwa auf dem Niveau des Vorjahres.
1: Oh, Blick auf die Straßen, den können wir kurz machen. Da ist gerade nichts gemeldet.
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1: Natürlich immer zuerst hier bei uns auf 100,5 das Radio. Vorsicht, wenn ihr in Gangelt-Brüxten unterwegs seid. Hochstraße wird bei Tempo 30 kontrolliert, sagt Manuel. Eine 30er-Zone haben wir außerdem in Herzogenrath-Kohlscheid auf der Weststraße. Danke Vera fürs Bescheid sagen. Und in Aachen wird geblitzt auf der Krefelder Straße stadteinwärts. Jörg, lieben Dank für die Meldung. Alles, was ihr uns sonst durchgibt, das landet natürlich bei uns in der 100,5-App nochmal zum Nachlesen. Schickt uns mehr Infos zu noch mehr Blitzen, dann wächst die Liste auch weiter an. 01578-212-1005 ist unsere WhatsApp-Nummer. Gerne auch Staus und andere Verkehrsstörungen durchgeben. Dankeschön.
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1: Mit Tobi Leder, schönen Dienstag euch.

0: Harry Styles mit American Girls auf 100,5. Das Hitradio. Eure Kids, die begleiten bald vielleicht Tausende im Monat, 0,5 Revier morgens zur Arbeit, zur Schule, zum Einkaufen. Zumindest stimmlich.
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0: Wir haben ein bisschen die Schnauze voll von den Standard-Bus-Ansagen an den Haltestellen in Aachen und finden, eure Kids, die können das viel, viel, viel besser. Wir suchen die neuen Stimmen für Elisenbohnen-Theater und Hansemannplatz und kommen dafür an die Schulen der Kids. Der 100,5-Bus, der wird Anfang Juli zum großen Aufnahmestudio. Ihr müsst uns nur die Haltestellen vorgeben, an welcher Schule dürfen wir Mathe- und Chemieunterricht sprengen und stattdessen die Haltestellen einsprechen lassen. Sagt es uns auf das Hitradio.de. Schönen Dienstag euch!

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0: Hi zusammen, wir haben es jetzt 2:05.
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0: Ja, vom späteren Start in die Rente bis zur Kapitalrente, Sören Sieg. Viele Vorschläge gibt's für die große Rentenreform.
2: Und Bundeskanzler Merz sagt, wir setzen alle Vorschläge um.
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2: Man könne es sich nicht erlauben, einzelne Maßnahmen herauszunehmen oder abzulehnen. Dass die Rentenreformen vollständig kommen, sei notwendig, sagt Merz.
3: Ohne Reformen würden unweigerlich das Rentenniveau sinken und die Beiträge steigen. Mit dieser Reform können wir das umkehren.
2: Vor einem halben Jahr wurden die Rentenkommission eingesetzt, um Vorschläge für eine Rentenreform zu machen. Heute sind sie offiziell an die Bundesregierung übergeben worden. 5 Jahre nach der Flutkatastrophe im Ahrtal ziehen Bund und Länder Bilanz. Nach Angaben des Bundesamts für Bevölkerungsschutz sind seit der Katastrophe viele Maßnahmen umgesetzt worden, um Deutschland besser auf Krisen vorzubereiten. Dazu gehören unter anderem neue Warnsysteme wie Cell Broadcast, der Ausbau des Sirenennetzes und einheitliche Standards für das Krisenmanagement. Außerdem sollen bis 2029 insgesamt 10 Milliarden Euro in den Bevölkerungsschutz investiert werden. Mehr als 180 Menschen waren bei der Flutkatastrophe vor 5 Jahren ums Leben gekommen. Viele Betroffene leiden bis heute unter den Folgen. Spitzensportler kommen heute wieder nach Aachen. Das NetAachen-Domspringen startet gleich zwischen Dom und Rathaus. Mit der Hitze kommen perfekte Voraussetzungen zum Springen, sagt Mitorganisator Michael Leers von der Alemannia Aachen Leichtathletikabteilung.
4: Die Springer haben am liebsten ein bisschen Rückenwind und warm muss es sein. Und bei den Springerinnen vor und nachmittags wird es sowieso auch noch sehr warm sein. Auch bei den Damen kann ja ein Landesrekord sein oder eine persönliche Bestleistung. Wir haben keinen Regen, das mögen sie nicht. Wir haben keinen Gegenwind, auch keinen starken Gegenwind, das mögen sie auch nicht. Und der Platz, so komischer aussieht, weil wir haben so 2 Einfallstore, wo der Wind reinfallen kann, aber gegen Abend kommt immer der Wind eher so vom Dom Richtung Rathaus und das lieben halt die Athleten auch.
2: Der Eintritt beim NetAachen-Domspringen ist frei, der Einlass startet jetzt gleich um 2 Uhr und die ersten Sprünge sind dann ab 3. Der Lichterpark NRW im Golfpark Rothenbach wird nicht fortgeführt. Die Betreiber haben das nach der ersten Ausgabe mit mehr als 40.000 Besuchern entschieden. Grund dafür sind deutlich strengere Anforderungen beim Arten- und Naturschutz. Unter anderem wären zusätzliche Gutachten nötig gewesen. Nach Angaben des Golfparks wäre die Veranstaltung dadurch nicht mehr wirtschaftlich umsetzbar gewesen. Vor dem Freibad in Gangelt sind erneut 2 Motorräder gestohlen worden. Zeugen haben beobachtet, wie die Täter mit einem der Motorräder in Richtung Mindergangelt geflüchtet sind. Eine Beschreibung der Tatverdächtigen findet ihr auf dashitradio.de im Newsbereich. Und wegen der angekündigten Hitze startet die Müllabfuhr in mehreren Eschweiler Stadtteilen morgen früher als gewohnt. Die Restmülltonnen werden bereits ab 5:30 Uhr morgens geleert. Betroffen sind die Abholbezirke 3, 4 und 5. Dazu gehören unter anderem Dürwiß, Röhe, Kinsweiler, Hehlrath, St. Jüris sowie Teile der Eschweiler Innenstadt und des Ostens. Die Stadt bittet alle Anwohner, ihre Mülltonnen rechtzeitig an die Straße zu stellen.
0: Ja, Wolken gibt's heute viele bei uns im 100,5 Revier, aber kein Regen. Es bleibt warm, es bleibt heiß bei bis zu 33 Grad. Bei uns, Badenberg liegt bei 26, in Übach-Palenberg messen wir auch 26 Grad. Und der Rest der Woche, der wird noch wärmer. Morgen 37 Grad, Donnerstag, Freitag sind bis zu 39 Grad drin. Ihr hört's immer wieder, schön viel trinken. Eine Warnmeldung von der A4 Köln nach Aachen zwischen Elsdorf und Merzenich. Da gibt's eine ungesicherte Unfallstelle.
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0: Da haben wir die mal zuerst hier bei uns auf 100,5 das Hitradio. Sigi meldet sich aus Heinsberg-Unterbruch von der Wassenberger Straße. Außerdem blitzen in Hückelhofen-Bahl die B57 Höhe vom Altenheim. Ist eine 30er-Zone. Alexander, danke schön fürs Bescheid sagen. Und wir schauen auch nach Aachen-Eindorf in die Josefstraße. Da hat Pascal keine Blitze gesehen. Und enttarnt, danke an euch. Enttarnt ihr gerne auch Blitzen? Alles, was ihr enttarnt habt, findet ihr dann nochmal in der 100,5 App schön übersichtlich zum Nachlesen. Ihr sagt uns vorher gerne Bescheid an der 100,5 Hotline 0180 501 0055. Kommt gut an mit uns.
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0: Und gleich The Kid LAROI, Teddy Swims mit Mr. Know It All, richtig cooler Hit. Jetzt Coldplay, We Play. Kommt gut durch den Dienstag.

klingt immer wieder richtig cool. Teddy Swims mit Mr. Know-It-All auf 100,5 das Hitradio. Und gleich bei uns in der Playlist Mr. Ich leg gerne alte Hits neu auf. David Guetta gleich mit Baby Don't Hurt Me, alter Klassiker von Hathaway. Yes, gleiches hat er schon mal mit I'm Good gemacht. Oh, das Original, das kennen wir ja von Eiffel 65. David Guetta, der kriegt es aber echt richtig gut hin, sein eigenes Ding draus zu machen. Auch auf Baby Don't Hurt Me mit Anne-Marie. Euch einen entspannten Dienst.

0: Macht euch später einen entspannten Feierabend, gönnt euch ein Eis. Mit Holly Humberstone schmilzt die Zeit bis zum Feierabend. To love somebody, gleich vorher kurz der Blick auf die Straßen bei uns im 100,5 Revier.
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0: Euch einen schönen Dienstag. Wir haben es 5 Minuten vor 3.
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6: Mit Sören Sierk. Bundeskanzler Merz will die Vorschläge der Rentenkommission vollständig umsetzen. Die Maßnahmen würden nur zusammen funktionieren und können langfristig dazu führen, dass das Rentenniveau wieder steigt und die Beiträge sinken. 5 Jahre nach der Flutkatastrophe im Ahrtal ziehen Bund und Länder Bilanz. Nach Angaben des Bundesamts für Bevölkerungsschutz sind seit der Katastrophe viele Maßnahmen umgesetzt worden, um Deutschland besser auf Krisen vorzubereiten. Vor dem Freibad in Gangl sind erneut 2 Motorräder gestohlen worden. Zeugen haben beobachtet, wie die Täter mit einem der Motorräder in Richtung Mindergangl geflüchtet sind. Eine Beschreibung der Tatverdächtigen findet ihr auf das hitradio.de im Newsbereich. Und wegen der angekündigten Hitze startet die Müllabfuhr in mehreren Eschweiler Stadtteilen morgen früher als gewohnt. Die Restmülltonnen werden bereits ab 5:30 Uhr geleert. Betroffen sind die Abholbezirke 3, 4 und 5. Die Stadt bittet alle Anwohner, ihre Mülltonnen rechtzeitig an die Straße zu stellen.
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0: Eine Warnmeldung haben wir von der A4 Köln in Richtung Aachen zwischen Elsdorf und Merzenich, da gibt es eine ungesicherte Unfallstelle. Und A61 Koblenz Richtung Mönchengladbach zwischen Kreuz Kerpen und Bergheim Süd, da gibt es ein liegen gebliebenes Fahrzeug und es liegen Reifenteile auf der Fahrbahn.
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0: Gibt's, na klar, mal zuerst hier bei uns auf 100,5, das Hitradio. Es blitzt unter anderem in Aachen auf der Krefelder Straße stadteinwärts. Jörg, danke schön fürs Bescheid sagen. Wir schauen nach Gangelte-Brüxten auf die Hochstraße. Ist eine 30er-Zone, meldet uns Manuel. Und noch eine 30er-Zone gibt es in Hückelhofen-Bahl. Die B57, Höhe vom Altenheim. Die Info kommt von Alexander. Dankeschön. Dankeschön aber auch an Kalle, Sigi, Vera, Pascal, Steffi für eure Meldungen. Alle Blitzen, die wir haben. Na klar, nochmal schön übersichtlich in unserer 100,5-App. Und was ihr uns meldet den Nachmittag über, wandert auch direkt in die App rein. Gerne an der 100,5-Hotline Bescheid sagen oder per WhatsApp-Nachricht 01578 212 1005.
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0: Tobi Leder hier, euch einen entspannten Dienstag.

0: Es ist immer noch der amtierende Sommerhit in Deutschland. Huntrix mit Golden auf 100,5, das Hit Radio. Diese Woche ist es ja echt super heiß, es bleibt auch super heiß. Wir kratzen ja wirklich teilweise an der 40-Grad-Marke. In Schulen gibt es dann hitzefrei, auf der Arbeit wird es komplizierter. Pauline Dütsch aus dem 100,5-Team, hitzefrei, einfach zu Hause bleiben, gibt's da eher nicht.
1: Ja, ganz so leicht ist das leider nicht.
2: Wichtig für den Arbeitnehmer ist nur, dass wenn er sagt, ich habe dauernd 30 Grad im Raum, dass er nicht einfach dann nach Hause gehen kann und sagen kann, ich mache jetzt hitzefrei, ne? Das kann er nicht. Er muss versuchen, ein Gespräch mit dem Arbeitgeber zu führen.
1: Das sagt Arbeitsrechtler Franz Spahler aus Aachen. Ab 26 Grad müssen Arbeitgeber verschiedene Maßnahmen ergreifen. Morgens früh liften, Ventilatoren aufstellen oder auch die Kleidervorschriften lockern. Auf bestimmte Maßnahmen haben wir als Arbeitnehmer aber keine Rechte, nur dass eben welche getroffen werden.
0: Jetzt wird es ja noch wärmer bei uns im 100,5 Revier. Am Freitag einfach 38 Grad drin. Darunter kühlen ohne Klimaanlage? Schwierig.
1: Ja, wenn es im Büro über 35 Grad warm ist, darf da gar nicht mehr gearbeitet werden. Dann geht's aber auch nicht mit hitzefrei ins Freibad, sondern ins Homeoffice. Für ein angenehmes Klima müssen die Arbeitnehmer dann selbst sorgen. Ja,
0: zum Beispiel mit mindestens 3 Ventilatoren von allen Seiten, vielleicht auch so ein kleines Planschbecken noch. Dann können immerhin die Füße ein bisschen abkühlen. Euch einen schönen Dienstag.

Neu. Auf 100,5 das Hitradio. Fast Boy mit Beautiful Life.

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0: Malik Harris, Sticks and Stones. Wir haben es 5 vor 3.
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0: 36 Grad und es wird noch heißer, Sören Sierk.
2: Deshalb sind auch im 100,5 Revier die Hitzewarnungen nochmal verschärft worden.
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2: Der Deutsche Wetterdienst warnt jetzt für die nächsten Tage vor extremer Wärmebelastung. Auch in den nächsten Tagen soll es mit Temperaturen von über 20 Grad kaum Abkühlung geben. Dadurch könne sich der Körper schlechter erholen. Die Stadt Aachen ruft deshalb auch dazu auf, besonders auf ältere Menschen und Kinder zu achten, körperliche Anstrengungen in die kühleren Morgen- oder Abendstunden zu verlegen und ausreichend zu trinken. In Aachen selber gibt es dafür unter anderem 4 öffentliche Trinkwasserbrunnen. Eine Übersicht findet ihr dafür auf dashitradio.de im Newsbereich. Bundeskanzler Merz will die Vorschläge der Rentenkommission vollständig umsetzen. Die Maßnahmen würden nur zusammen funktionieren. Zu den Vorschlägen gehört auch eine Kapitalrente.
3: Es geht um die Stärkung der gesetzlichen Rente durch die Einführung einer zusätzlichen, verpflichtenden, individuell zugeordneten Kapitalrente. Dieser Kapitalanteil soll schrittweise bis zum Jahr 2031 hinzugefügt werden. Mittelfristig wird damit die neue gesetzliche Kapitalrente zu einem insgesamt höheren Gesamtversorgungsniveau bei sinkenden Beiträgen führen.
2: Daneben geht es bei den Vorschlägen der Kommission darum, dass das gesetzliche Rentenalter angehoben wird, gekoppelt an die Lebenserwartung, und es sollen mehr Menschen einzahlen, zum Beispiel auch Selbstständige und Politiker. Freie Fahrt auf dem Übacher Weg in Alsdorf. Die Vollsperrung ist aufgehoben. Die Stawag hat ihre Arbeiten an der Trinkwasserleitung nach rund 7 Monaten abgeschlossen. Seit Anfang November war der Abschnitt zwischen Waldstraße und Nordfriedhof gesperrt, um das Trinkwassernetzwerk zu modernisieren. Der Übacher Weg ist jetzt wieder komplett befahrbar. Nur die Einmündung zur Waldstraße bleibt wegen Restarbeiten vorerst noch gesperrt. Heute findet wieder das Nettaachen-Domspring zwischen Dom und Rathaus statt. Eine außergewöhnliche Kulisse mitten auf dem Katschhof. Erwartet werden insgesamt rund 5000 Zuschauer. Wegen des Events könnte es aber auch mal lauter werden.
4: Jede Sportlerin, jeder Sportler wählt sich seine eigene Musik aus, wo die meiste Stimmung erzeugen kann. Und die machen wir auch schon mit ordentlich Druck auf den Platz. Das ist auch laut, sodass auch wirklich die Atmosphäre entsteht und man automatisch mitfiebert und mitklatscht. Vor allen Dingen so ein bisschen, wo ein Rhythmus drin ist, wozu sie gut anlaufen können. Also der Klassiker von Björn Otto war immer Eye of the Tiger, den er auch zu seinem deutschen Rekord hier hatte. Und so hat jeder Springer so seine Vorlieben.
2: Sagt Nettaachen-Geschäftsführer Andreas Schneider. Die Damen springen jetzt gleich ab 3 Uhr, die Herren starten dann ab 7 Uhr. Der Eintritt zum Nettaachen-Domspring ist frei. Und nach einem Raubüberfall heute Nacht in Selfkant-Tüddern sucht die Polizei nach 4 maskierten Tätern. Die Männer brechen in der Nacht mit Gewalt in eine Wohnung an der Neustraße ein. Als die Bewohner wach werden, kommt es zu einer körperlichen Auseinandersetzung. Die Täter flüchten anschließend mit Bargeld und Ausweisdokumenten in Richtung Niederlande. Bei der Flucht verlieren dabei offenbar 2 von ihnen jeweils einen Schuh.
0: So, kleiner Reminder für genug zu trinken heute, auch wenn die Sonne nicht so knallt, ist trotzdem sehr, sehr heiß bei uns. 33 Grad im 100,5 Revier. Wolken gibt's viele, aber regnen soll's nicht. Herzogenrath und Randerath bei 28 Grad, wobei den Regen würde ich mir eigentlich wünschen bei den Temperaturen. Es bleibt auch heiß bei uns, morgen werden es bis zu 37 Grad. Donnerstag und Freitag sprechen wir von 39 Grad. Auch da gilt, immer schön viel trinken. Einen Stau haben wir aus Eschweiler. Die Rüde-Wartrelo-Höhe der A4-Auffahrt. Ihr verliert dort 10 Minuten.
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0: Hören wir mal zuerst hier bei uns auf 100,5 das Hitradio. Es blitzt unter anderem in Aachen auf der Krefelder Straße stadteinwärts. Jörg, danke für die Info. Herzogenrath-Kohlscheid, die Weststraße bei Tempo 30 wird kontrolliert, hat uns Vera gemeldet. Und wir schauen noch nach Gangelt-Brüxten. Der Manuel sieht einen Blitz in der Hochstraße, ebenfalls bei Tempo 30. Lieben Dank an euch und ein großes Dankeschön auch an alle anderen, die fleißig melden. Die Liste mit allen Blitzen findet ihr nochmal in der 100,5-Web und mit euren Infos wächst die weiter an. Gebt uns alles durch, auch Staus und Verkehrsstörungen gerne an der 100,5 Hotline 0180 501 0055. Dankeschön.
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0: Und Dua Lipa gleich mit dabei. Shabuthi und Miles Smith, Blink Twice, der macht richtig gute Laune, der Song. Und jetzt Kamrad mit Hug Yourself. Kommt gut durch den Dienstag.

0: Die beiden klingen einfach richtig cool zusammen. Shabuthi und Miles Smith mit Blink Twice auf 100,5 das Hitradio. Wir schwitzen ja diese Woche richtig um die Wette. Morgen früh verschafft euch Eiko aus der 100,5 Morning Show auf der Arbeit zumindest eine kleine Abkühlung.
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0: Und das ist die 01578 212 1005. Kommt entspannt durch den Mittwoch. Ja.

0: durch den Feierabendverkehr oder später in die Spätschicht rein. Wir sind bei euch. Mit Ed Sheeran und Azizam. Vorher gibt's noch den Straßencheck fürs 100,5 Revier.
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0: Hi zusammen, wir haben es 4:05.
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10: Mit Sören Sierk. Die Hitzewarnung für Aachen und die Region ist noch einmal verschärft worden. Der Deutsche Wetterdienst warnt von Mittwoch bis Samstag jetzt vor extremer Wärmebelastung. Auch in den Nächten soll es mit Temperaturen von über 20 Grad kaum Abkühlung geben. Bundeskanzler Merz will die Vorschläge der Rentenkommission vollständig umsetzen. Zu den Vorschlägen gehört eine Kapitalrente, die soll das Rentenniveau stabilisieren. Außerdem soll das gesetzliche Rentenalter angehoben werden und es sollen mehr Menschen einzahlen. Freifahrt auf dem Übacher Weg in Alsdorf. Die Vollsperrung ist aufgehoben. Die STAWAG hat ihre Arbeiten an der Trinkwasserleitung nach rund 7 Monaten abgeschlossen. Seit Anfang November war der Abschnitt zwischen Waldstraße und Nordfriedhof gesperrt, um das Trinkwassernetz zu modernisieren. Und nach einem Raubüberfall heute Nacht in Selfkantöddern sucht die Polizei nach 4 maskierten Tätern. Die Männer sind in der Nacht gewaltsam in eine Wohnung an der Neustraße eingedrungen. Als die Bewohner wach wurden, kam es zu einer körperlichen Auseinandersetzung. Bei der Flucht haben offenbar 2 von ihnen jeweils einen Schuh verloren.
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0: Eine Warnmeldung von der A4 Aachen Richtung Köln zwischen Aachen-Laurensberg und Zentrum. Defektes Fahrzeug steht auf dem rechten Fahrstreifen. Schön aufpassen. Und einen Stau gibt es in Alsdorf-Höngen, die L240 Höhe der Autobahnauffahrt. 10 Minuten in Richtung Alsdorf braucht ihr länger.
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0: Natürlich gibt's die mal zuerst hier bei uns auf 100,5 das Radio. Vorsicht in Aachen-Allendorf auf der Josefstraße in Gangelt-Brüxten. Auf der Hochstraße ist eine 30er-Zone. Und an die 30 Stundenkilometer halten wir uns besser auch in Hückelhofen-Bahl auf der B57, Höhe vom Altenheim. Sonst wird's teuer. Alexander, Pascal, Manuel, danke fürs Bescheid sagen. Und lieben Dank auch an alle anderen, die was gemeldet haben. Was von euch kommt, landet direkt bei uns in der 100,5-App. Nochmal schön übersichtlich alle Blitzen dort sortiert. Und Blitzen, Staus und Verkehrsstörungen meldet ihr super gerne per WhatsApp-Sprachnachricht, geht an die 01578 212 1005. Dankeschön.
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0: Tobi Leder hier, schönen Mittwoch, schönen Dienstag euch.

Lock Lock mit Adoria für euren Mittwochnachmittag. Ganz schön drückend draußen bei unserem 100,5 Revier. Da hilft ein bisschen gute Laune Musik. Price Tag zum Beispiel, lockerer Song von Jesse J, der vor allem eins macht, uns richtig zum Tanzen anregen. Und bei den Temperaturen schwitzt man schon. Ein bisschen Hüfte schwingen macht's da nicht schlimmer. Und wenn ich mit tanzen will, den Song schön mitgrölen im Auto auf dem Weg in den Feierabend, geht auch richtig gut. Kleine gute Launeabkühlung für euch. Price Tag von

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0: Danger mit Take Me to Church. Wir haben es 5 vor 4. Grüß euch.
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0: Heiß. Heißer 100,5 Revision Sirk. Können wir unser Ei schon auf der Motorhaube braten?
2: Ja, das klappt wahrscheinlich eher nicht. Schade. Wir müssen in den nächsten Tagen aber mit bis zu 39 Grad rechnen.
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2: Der Deutsche Wetterdienst warnt jetzt für die nächsten Tage vor extremer Wärmebelastung. Auch in den Nächten soll es mit Temperaturen von über 20 Grad kaum Abkühlung geben. Dadurch könne sich der Körper schlechter erholen. Die Stadt Aachen ruft deshalb dazu auf, besonders auf ältere Menschen und Kinder zu achten, körperliche Anstrengungen in die kühleren Morgen- oder Abendstunden zu verlegen und ausreichend zu trinken. In Aachen gibt es dafür unter anderem 4 öffentliche Trinkwasserbrunnen. Eine Übersicht davon findet ihr bei uns auf dashitradio.de im News. Bereich. Bundeskanzler Merz will die Vorschläge der Rentenkommission vollständig umsetzen. Die Maßnahmen würden nur zusammen funktionieren und können dazu führen, dass das Rentenniveau steigt und die Beiträge sinken. Die Kapitalrente soll das Rentenniveau stabilisieren. Daneben geht es bei den Vorschlägen der Kommission darum, das gesetzliche Rentenalter anzuheben, gekoppelt an die Lebenserwartung. Und es sollen mehr Menschen einzahlen. Deutschland hat beim Ausbau der Solarenergie weltweit einen Platz gut gemacht. Nach Angaben des Bundesverbands Solar ist Deutschland im vergangenen Jahr auf Rang 4 vorgerückt. Allerdings haben private Haushalte und Unternehmen zuletzt weniger neue Solaranlagen installiert. Die Branche warnt deshalb vor geplanten Kürzungen bei der Solarförderung. Bundeskanzler Merz und die deutsche Industrie wollen nach Jahren der Wirtschaftskriege wieder für mehr Zuversicht sorgen. Beim Tag der Industrie in Berlin hat Industriepräsident Leibinger der Bundesregierung entschlossene Reformen abverlangt. Gleichzeitig hat er angekündigt, wenn die Politik die versprochenen Reformen umsetzt, werde auch die Industrie wieder stärker investieren. Merz verspricht jetzt, dass die Bundesregierung jetzt Reformen bei Steuern, Rente und Wirtschaft auf den Weg bringen will, um Deutschland wieder wettbewerbsfähiger zu machen. Und in Herzogenrath-Merkstein startet heute eine neue Aktion gegen die Einsamkeit im Alter. Die AG Offen in Merkstein möchte ältere Menschen gezielt in bestehende Gruppen und Angebote einbinden. Die Idee dahinter? Vielen falle es leichter, neue Kontakte zu knüpfen, wenn sie von anderen persönlich angesprochen und begleitet werden. Der offene Treff findet jeden Freitagvormittag statt und soll ein Ort für Gespräche, Spiele oder einfach einen gemeinsamen Kaffee sein.
0: Zum Feierabend bleibt's draußen heiß im 100,5 Revier. Die Wolken, die bleiben an der einen oder anderen Stelle, können sie aber mal aufbrechen. Dann kriegen wir auch ein bisschen Sonne mit ab. Bis zu 31 Grad heute drin. Hastenrad liegt bei 27, bei euch in Mönchengladbach sind es 28 Grad. Und die Woche bleibt heiß, heiß, heiß. Morgen bis zu 37 Grad. Donnerstag und Freitag sind bis zu 39 Grad drin. Wir schauen auf die Straßen, auf die A4 vor allem, Aachen Richtung Köln zwischen Aachen-Lauritzberg und Aachen-Zentrum. Immer noch ein defektes Fahrzeug auf dem rechten Fahrstreifen und ein paar Staus begleiten uns. Wir fangen an in Olpen auf der Herbesthaler Straße Richtung Olpen, sind es 15 Minuten plus. Alsdorf Höhung die L240, Höhe der Autobahnauffahrt 10 Minuten in Richtung Alsdorf und in Aachen der Toledo-Ring Richtung Aachen-Lauritzberg. Da kostet euch der Stau auch 10 Minuten.
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0: Na klar, gibt's die mal zuerst hier bei uns auf 100,5 das Hitradio. In Gangelt-Brüxen wird geblitzt, die Hochstraße. Bei Tempo 30 meldet Manuel. 30er-Zone außerdem in Herzogenrath, Kohlscheid auf der Weststraße. Und noch eine, Hückelhofen-Bahl, die B57, Höhe vom Altenheim, melden uns Alexander, Manuel und Vera. Dankeschön. Alle Blitzen, die sonst noch von euch da sind, gibt's nochmal schön übersichtlich in der 100,5-App. Und ihr lasst die Liste anwachsen mit euren Infos. Wenn ihr die Blitze gesehen habt, schickt ihr uns sehr gerne eine WhatsApp-Sprachnachricht 01578 212 1005 und auch Staus- und Verkehrsstörungen gerne mit durchgeben. Dankeschön.
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0: Gleich Tom Gregory mit Small Steps, Kygo mit Save My Love. Jetzt Katy Perry mit Band-Aids. Euch einen entspannten Mittwoch.

0: Kaigo mit Save My Love für euren Mittwoch, für euren Dienstagnachmittag. Was habe ich heute die ganze Zeit mit dem Mittwoch? Eine Sommernacht in Madrid und Wine Tedder von One Republic weiß danach, ich will durch die Welt touren.
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0: 21 Jahre jung war er damals und da wusste der Leadsänger nicht wirklich, wohin mit seinem Leben. Auf Reisen und ohne Geld strandet er dann in Madrid. Und eine lange Sommernacht später, beim Sonnenaufgang, da weiß Wine, ich will durch die Welt reisen. Tja, und wie geht das besser? Klar. Als Frontsänger der Band One Republic, sie sind gerade auch auf Tour und zurück in Madrid. Für ihn so ein kleiner emotionaler Stopp in seiner persönlichen Geschichte. One Republic mit Need Your Love ist unser 100,5 Hit-Tipp in dieser Woche.

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0: Wir halten die gute Laune am Nachmittag hoch und das machen wir gleich mit Way. Where is my husband? Vorher versorgen wir euch noch mit den wichtigsten News für das 100,5 Revier.
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0: Gut informiert durch den Dienstagnachmittag. Wir haben es jetzt gleich 5 Minuten vor 4:30.
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9: Mit Sören Sierk. Der Deutsche Wetterdienst warnt für die nächsten Tage vor extremer Wärmebelastung im 100,5 Revier. Die Stadt Aachen ruft deshalb dazu auf, besonders auf ältere Menschen und Kinder zu achten, körperliche Anstrengungen in die kühleren Morgen- oder Abendstunden zu verlegen und ausreichend zu trinken. Bundeskanzler Merz will die Vorschläge der Rentenkommission vollständig umsetzen. Die Maßnahmen würden nur zusammen funktionieren und können dazu führen, dass das Rentenniveau steigt und die Beiträge sinken. Und zusammen mit der deutschen Industrie will Bundeskanzler Merz jetzt nach Jahren der Wirtschaftskrise wieder für mehr Zuversicht sorgen. Beim Tag der Industrie in Berlin hat Industriepräsident Leibinger der Bundesregierung entschlossene Reformen abverlangt. Merz verspricht jetzt, dass die Bundesregierung schnell Reformen auf den Weg bringen will, um Deutschland wieder wettbewerbsfähiger zu machen. Und in Herzogenrath-Merkstein startet eine neue Aktion gegen Einsamkeit im Alter. Die AG Offen in Merkstein möchte ältere Menschen gezielt in bestehende Gruppen und Angebote einbinden. Der offene Treff findet jeden Freitagvormittag statt und soll ein Ort für Gespräche, Spiele oder einfach einen gemeinsamen Kaffee sein.
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0: Einen Stau haben wir nach wie vor in Olpen, das ist die Herbesthaler Straße. Wenn ihr Richtung Olpen unterwegs seid, da müsst ihr 20 Minuten drauf rechnen.
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0: Und die gibt's natürlich immer zuerst hier bei uns auf 100,5 das Hitradio. Andreas warnt uns vor der Blitz in Aachen-Allendorf auf der Josefstraße in Gangelt-Brüxten. Sieht Simon einer auf der Hochstraße bei Tempo 30. Und Paul hat auch noch eine 30er-Zone für uns. Herzogenrath-Kohlscheid, die Weststraße. Dankeschön an euch drei. Alle anderen Blitzen findet ihr nochmal schön übersichtlich in der 100,5-App. Was euch auffällt auf dem Weg in den Feierabend oder in die Spätschicht, das meldet ihr uns sehr gerne an der 100,5-Hotline 0180 501 0055. Dankeschön.
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0: Kommt gut durch den Dienstag. Tobi Leder hier.

Touch Me, ihr hört 100,5, das Hitradio. Diese super erfolgreichen Kinofilme hier, die haben alle eins gemeinsam. Die Unglaublichen 2, Super Mario Galaxy Movie, auch Toy Story 4, ja, sind alles Animationsfilme. Die haben aber auch alle Rekorde aufgestellt. Bestes Startwochenende eines neuen Kinofilms, die beste Vorpremiere. Und die Rekorde könnten bald alle fallen. Guten Monat noch, dann kommt endlich Toy Story 5 in die Kinos. Und schon jetzt purzeln erste Rekorde. Gab jetzt eine Vorpremiere und dabei haben Buzz Lightyear und Cowboy Woody schon den ersten Rekord geknackt. Kein Film ist dieses Jahr bei einer Vorpremiere erfolgreicher. Es gibt jetzt schon erste Wettquoten darauf, dass Toy Story 5 das erfolgreichste Startwochenende jemals hinlegen wird. Aber mal ehrlich, was erwarten wir auch, wenn der Titelsong von einer Rekordfrau kommt? Taylor Swift mit I Knew It, I Know You.

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0: Zoe Wees mit Lightning. Wir haben es jetzt 5 vor 5.
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0: Ja, die Bundesregierung will die gesetzliche Rente jetzt grundlegend umbauen, so ein Sirk.
2: Und im 100,5 Revier müssen wir uns auf extreme Hitze einstellen.
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2: Union und SPD haben angekündigt, die Vorschläge der Rentenkommission möglichst schnell umsetzen zu wollen. Geplant sind unter anderem eine schrittweise Anhebung des Rentenalters, das aus der abschlagsfreien Frührente sowie eine zusätzliche Kapitalrente. In Zukunft sollen Beschäftigte und Arbeitgeber zusätzlich Geld in einen staatlich organisierten Kapitalfonds einzahlen. Damit soll die Rente langfristig gesichert werden. Die Pläne stoßen aber auch auf Kritik. Gewerkschaften lehnen vor allem ein höheres Rentenalter und die Abschaffung der bisherigen Frührente ab. Der Deutsche Wetterdienst warnt jetzt für die nächsten Tage vor extremer Wärmebelastung im 100,5 Revier. Auch in den Nächten soll es mit Temperaturen von über 20 Grad kaum Abkühlung geben. Dadurch könne sich der Körper schlechter erholen. In Aachen gibt es unter anderem 4 öffentliche Trinkwasserbrunnen. Eine Übersicht findet ihr auf das hitradio.de im Newsbereich. Und wegen der angekündigten Hitze startet die Müllabfuhr in mehreren Eschweiler Stadtteilen morgen schon früher als gewohnt. Die Restmülltonnen werden bereits ab 5:30 Uhr geleert. Betroffen sind die Abholbezirke 3, 4 und 5. Dazu gehören unter anderem Dürwiß, Röhr, Kinsweiler, Hehlrath, St. Jöris sowie die Teile der Eschweiler Innenstadt und des Ostens. Die Stadt bittet alle Anwohner, ihre Mülltonnen rechtzeitig an die Straße zu stellen. Die EU will unabhängiger von US-Zahlungsdiensten wie PayPal werden. Ein Ausschuss vom Europaparlament hat sich jetzt für die Einführung des digitalen Euros ausgesprochen. Der soll Bargeld ergänzen, aber nicht ersetzen. Geplant ist, dass der digitale Euro kostenlos genutzt werden kann und sowohl online als auch offline funktioniert. Ein Pilotprojekt könnte nächstes Jahr starten. Eine Einführung ist für 2029 vorgesehen. Und freie Fahrt auf dem Übacher Weg in Alsdorf. Die Vollsperrung ist aufgehoben. Die STAWAG hat ihre Arbeiten an der Trinkwasserleitung nach rund 7 Monaten abgeschlossen. Seit Anfang November war der Abschnitt zwischen Waldstraße und Nordfriedhof gesperrt, um das Trinkwassernetz zu modernisieren. Der Übacher Weg ist jetzt wieder komplett befahrbar. Nur die Einmündung zur Waldstraße bleibt weiter wegen Restarbeiten geschlossen.
0: Also bei dem Wetter ist das Dessert für den Feierabend doch praktisch vorprogrammiert. Ein schönes Eis. Die Wolken, die verschwinden so langsam. Die Sonne, die schaut jetzt auch nochmal raus im 100,5 Revier. Es sind knapp 31 Grad. In Wassenberg kommen wir auf 29. Bei euch in Monschau sind es 27 Grad. Die nächsten Tage, die werden noch heißer. Gönnen wir uns noch mehr Eis einfach. Morgen am Mittwoch bis zu 37 Grad. Donnerstag und Freitag geht's dann bis auf die 39 Grad. In Aachen-Lichtenbusch, da gab es auf der Monschaustraße einen Unfall mit einem Bus, Höhe der Autobahnauffahrt. Es ist nur eine Spur frei, es staut sich auch schon zurück auf die Autobahn Richtung Grenzübergang. Danke Elke fürs Bescheid sagen. Dankeschön auch an Ronja und Carola, die melden sich aus Olpen. Einen Stau gibt's auf der Herbesthaler Straße in Richtung Olpen. 15 Minuten kommen da oben drauf.
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0: Gibt's natürlich immer zuerst hier bei uns auf 100,5 das Hitradio. Es blitzt in Aachen auf der Krefelder Straße stadteinwärts. Dankeschön Angelika fürs Bescheid sagen in Herzogenrath-Kohlstadt. Die Weststraße bei Tempo 30. Da sieht der Max eine Blitze. Und wir gucken noch nach Hückelhofenbahl B57, Höhe vom Altenheim bei Tempo 30. Dankeschön, Annika, für die Info. Alle eure Blitzen, die landen nochmal schön übersichtlich in unserer 100,5-App. Und ihr lasst diese Liste weiter fleißig anwachsen. Meldet uns, wenn ihr was gesehen habt, auch Staus und Verkehrsstörungen gerne durchgeben an der 100,5-Hotline 0180 501 0055.
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0: Und mit gefühlt jetzt 3 Ohrwürmern hintereinander. Echo Smith mit Cool Kids, Ed Sheeran mit Sapphire, Alex Rowan jetzt mit Fever Dream. Kommt gut durch den Dienstag.

Ed Sheeran versorgt uns hier auf 100,5 das Hitradio mit Sapphire, mit dem Ohrwurm für den restlichen Nachmittag. Geballte Frauenpower, darauf hat Olivia Rodrigo jetzt Bock. Sie arbeitet zurzeit an einem Festival, auf dem nur Künstlerinnen auftreten dürfen. Und das Line-Up, das liest sich total gut. Chappell Roan. Good Luck Baby hier oder auch Ducci. Somebody's watching me, is my anxiety. Und auch Cat's Eye, die geben sich die Ehre. Und natürlich darf Olivia Rodrigo selbst nicht fehlen, auch nicht ihr Hit Good For You. Und der verschönert uns jetzt den Dienstagnachmittag.

0: Kamrad, der bringt uns gleich gut rein in den frühen Dienstagabend. Sein Hit Be Mine. Vorher gibt's noch einen kurzen Straßencheck im 100,5 Revier.
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0: Kommt gut durch den Dienstag. Wir haben es 5 Minuten vor halb 6.
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12: Mit Sören Sierk. Union und SPD wollen die Vorschläge der Rentenkommission möglichst schnell umsetzen. Geplant sind unter anderem eine schrittweise Anhebung des Rentenalters, das aus der abschlagsfreien Frührente sowie eine zusätzliche Kapitalrente. Von Gewerkschaften gibt es besonders für den späteren Rentenbeginn auch Kritik. Und der Deutsche Wetterdienst warnt jetzt auch für die nächsten Tage vor extremer Wärmebelastung, auch im 100,5 Revier. Zudem soll es selbst in den Nächten mit Temperaturen von über 20 Grad kaum Abkühlung geben. Dadurch könne sich der Körper schlechter erholen. Wegen der angekündigten Hitze startet die Müllabfuhr in mehreren Eschweiler Stadtteilen morgen früher als gewohnt. Die Restmülltonnen werden bereits ab 5:30 geleert. Betroffen sind die Abholbezirke 3, 4 und 5. Und ein Ausschuss vom Europaparlament hat sich jetzt für die Einführung des digitalen Euros ausgesprochen. Der soll Bargeld ergänzen, aber nicht ersetzen. Geplant ist, dass der digitale Euro kostenlos genutzt werden kann und sowohl online als auch offline funktioniert. Ein Pilotprojekt könnte nächstes Jahr starten.
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0: Dann haben wir eine Warnmeldung. A61 Mönchengladbach-Koblenz zwischen Bergheim Süd und dem Kreuz Kerpen. In beiden Richtungen sind Personen auf dem Standstreifen. Passt da gut auf. Außerdem die A4, auch eine Warnmeldung. Köln nach Aachen zwischen Aachen Zentrum und Aachen Laurensberg. Da haben wir ein defektes Fahrzeug stehen. In Aachen-Lichtenbusch hat es auf der Monschaustraße einen Unfall mit einem Bus gegeben. Höhe der Autobahn zurzeit nur eine Spur frei. Meldet uns die Elke. Staut sich teilweise auch auf die Autobahn zurück. Zwei Staus außerdem in Olpen-Herbesthaler Straße Richtung Olpen, kostet euch 20 Minuten. Danke Ronja und Carola fürs Bescheid sagen. Und ein Stau außerdem auf der L364, wenn ihr von Hückelhofen in Richtung Hilfahrt unterwegs seid.
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0: Na klar, immer zuerst hier bei uns auf 100,5 das Hit Radio. Die neueste Blitze kommt von Gisela in Aachen-Haaren auf der Altharener Straße, wird geknipst. Außerdem in Herzogenrath-Kohlscheid die Weststraße bei Tempo 30, die sieht Vera, und wir gucken noch nach Gangelt-Brüxten. Auf die Hochstraße bei Tempo 30 hat Manuel eine Blitze enttarnt. Dankeschön. Alles, was ihr uns meldet, landet direkt nochmal in der 100,5 App. Meldet gerne, was euch auffällt auf dem Weg in den wohlverdienten Dienstagfeierabend. An der 100,5 Hotline gebt ihr alles durch. 0180 501 0055.
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0: Tobi Leder hier, grüß euch.

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David Guetta und Jennifer Lopez mit Save Me Tonight.

0: direkt gute Laune bei dem Hit Jennifer Lopez und David Guetta, Save Me Tonight auf 100,5 das Hit Radio. Habt ihr nur jüngere Geschwister, wenn überhaupt? Wenn ja, dann Glück gehabt. Laut einer neuen Studie verdienen ältere Geschwister im Schnitt mehr Geld als die jüngeren. Die Forscher sagen, dass Erstgeborene ihre jüngeren Geschwister mit Kinderkrankheiten aus der Kita anstecken und ihnen so eine glorreiche Zukunft verbauen. Stimmt das denn wirklich? Das will 100,5 Reporter Daniel Kuhs von euch wissen.
1: Mehrere Studien zeigen, dass Erstgeborene im Durchschnitt mehr Kohle verdienen.
2: Ich habe einen Zwillingsbruder.
1: Wer ist denn zuerst rausgeschlüpft?
2: Mein Bruder.
1: Ist er auch der erfolgreichere?
2: Bisher ja. Naja, doch, wir haben beide ein Abitur, aber der verdient mehr Geld als ich. Aber ist okay.
1: War das Abitur auch besser?
2: Ja, ist auch okay.
3: Also ich habe einen jüngeren Bruder und ich habe zwar den höheren Bildungsabschluss als er, aber er verdient mehr als ich.
1: Wie kann das sein?
3: Er ist zum Bund gegangen.
1: Da sitzt die Kohle momentan locker, ne?
3: Das muss man sagen, ja.
1: Und was macht er da? Schütze, Gefreiter?
3: Der macht IT.
1: Studien zeigen, dass ältere Geschwister erfolgreicher sind und mehr Kohle verdienen.
4: Wir sind beide noch Studenten, also deswegen schwierig, aber ich denke, wir sind beide auf dem Weg, fast gleich viel zu verdienen, würde ich fast sagen.
5: Er ist der jüngere Bruder, er muss das sagen.
1: In wen setzen denn die Eltern mehr Hoffnungen?
4: Da würde ich fast sagen, mein Bruder. Einfach, weil der Ältere ist.
1: Also die haben ihn auch mehr lieb.
4: Das nicht. Hoffe ich.
0: Ja, beim ersten Kind sind die Eltern ja noch mega vorsichtig, voll in Watte gepackt alles. Auch spätestens beim dritten Kind, da machen wir dann alles irgendwie nur noch im Vorbeigehen.

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0: One Direction's Story of My Life um 5 vor 6.
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0: Da spielt gefühlt ja keine Rolle, Sören Seeck, wo wir aufs Thermometer gucken. Überall gehen die Temperaturen diese Woche in den roten Bereich.
2: Ja, im gesamten 100,5 Revier wird vor extremer Hitze gewarnt.
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2: Der Deutsche Wetterdienst warnt in den nächsten Tagen vor extremer Wärmebelastung. Auch in den Nächten soll es mit Temperaturen von über 20 Grad kaum Abkühlung geben. Und in Ostbelgien wird ebenfalls vor der Hitze gewarnt. Hier gilt bis Sonntag die Warnstufe Orange. Das ist die zweithöchste Warnstufe in Belgien. In Aachen gibt es unter anderem 4 öffentliche Trinkwasserbrunnen, wo Wasser aufgefüllt bzw. getrunken werden kann. Eine Übersicht dazu findet ihr auf dashitradio.de im Newsbereich. Bundeskanzler Merz will die Vorschläge der Rentenkommission vollständig umsetzen. Das sei auch notwendig, sagt er.
3: Die gesetzliche Rente bleibt die wichtigste Säule in unserem System. Es muss sich keine Bürgerin, kein Bürger Sorgen machen. Der soziale Ausgleich bleibt bestehen, das aktuelle Rentenniveau bleibt erhalten, einen fundamentalen Systembruch wird es nicht geben.
2: Unter anderem soll die geplante Kapitalrente das Rentenniveau stabilisieren. Daneben geht es bei den Vorschlägen der Kommission darum, das gesetzliche Rentenalter anzuheben, gekoppelt an die Lebenserwartung. Und es sollen mehr Menschen einzahlen, zum Beispiel auch Selbstständige und Politiker. Kritik gibt es zum Teil von Gewerkschaften. Sie lehnen vor allem ein höheres Rentenalter und die Abschaffung der bisherigen Frührente ab. In Würselen hat heute der Bau des neuen städtischen Gymnasiums offiziell begonnen. Mit der Grundsteinlegung ist eines der größten Bildungsprojekte der Stadt gestartet. Das alte Schulgebäude ist bereits weitgehend abgerissen worden. Jetzt soll ein modernes Gymnasium mit flexiblen Unterrichtsräumen und neuer Infrastruktur entstehen. Bei der Feier haben Schülerinnen und Schüler auch eine Zeitkapsel mit Erinnerungsstücken und Zukunftswünschen im Fundament versenkt. Während der Bauzeit selber bleibt die Schule an 2 Interimsstandorten untergebracht. Heute sind wieder Spitzensportler in der Aachener Innenstadt. Das Net Aachen Domspring findet zwischen Dom und Rathaus statt. Weltweit gibt es nur knapp 30 Menschen, die in der Geschichte 6 Meter hoch gesprungen sind. Heute soll diese Marke wieder geknackt werden.
4: Wir haben letztes Jahr und die Jahre davor haben wir die schon ein paar Mal auflegen lassen, die 6 Meter. Und wir kommen immer näher, dass wir sie nochmal sehen. Die Bedingungen werden definitiv in die Richtung gehen, dass wir sie sehen könnten. Auch die Athleten haben es drauf, vielleicht sogar 2. Ist immer besser, wenn sich 2 oder 3 so betteln, nach oben betteln, so wie wir es letztes Jahr hatten. Irgendwann werden die 6 Meter in Aachen wieder fallen, beim Net Aachen Domspringen. Ob es ein Deutscher ist, das wird sicherlich nur 1-2 Jahre dauern. Aktuell sehe ich da keinen, aber egal, wir freuen uns drauf, sobald sie fallen. Und Björn ist happy, Björn Otto ist happy, wenn sein deutscher Rekord noch nicht fällt.
2: Sagt Mitorganisator Michael Leers von der Alemannia Aachen Leichtathletikabteilung. Um 7 Uhr startet gleich der Wettbewerb der Herren.
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2: Dieses WM-System, das sorgt für Verwirrung. Deutschland steht zwar schon als Gruppensieger im 16. Finale, weiß aber erst am Sonntagmorgen, gegen wen es am Montagabend dann geht. Klar ist nur, der Gegner wird ein Gruppendritter aus den Gruppen A, B, C, D oder F sein. In Frage kommen unter anderem Teams wie Gastgeber Kanada, Brasilien oder unsere Nachbarn aus den Niederlanden. Wer tatsächlich auf Deutschland trifft, entscheidet sich aber nach Abschluss aller Gruppenspiele.
0: Und zum Dienstagabend guckt die Sonne dann doch nochmal raus bei uns im 100,5 Revier, bleibt aber knackig warm mit bis zu 30 Grad. Die knacken auch fast in Gangelt, da sind es 29, in Würselen sind es 28 Grad. Es wird die nächsten Tage noch heißer. Morgen 37 Grad, die Tage danach steigen wir teilweise auf die 39 Grad. Die A4 Köln in Richtung Aachen zwischen Aachen Zentrum und Aachen Laurensberg, da haben wir ein defektes Fahrzeug stehen und wir bleiben auf der A4, gleiche Fahrtrichtung, Köln nach Aachen zwischen Elsdorf und Merzenich, da gibt es eine ungesicherte Unfallstelle auf dem Standstreifen.
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0: Na klar, hören wir die immer zuerst bei uns auf 100,5 das Hitradio. Eine Blitze steht unter anderem in Aachen-Allendorf, das ist die Josefstraße, geblitzt wird außerdem in Gangelt-Brüxten auf der Hochstraße Tempo 30 und in Aachen auf der Altharener Straße. Dankeschön an Gisela, Manuel und Pascal fürs Bescheid sagen. Danke an alle fleißigen Blitzreporter heute. Morgen gern wieder. Kommt gut und hoffentlich abgekühlt durch den Dienstagabend jetzt mit in the Mix. Tobi Leder hier. Wir hören uns morgen wieder. Tschö.
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Teddy Swims mit Mr. Know-It-All.

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1: 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Felix Jähn und Cascada mit Boy, You Turn Me.

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Fastboy mit Beautiful Life.

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David Guetta und Jennifer Lopez mit Save Me Tonight.

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One Republic mit Need Your Love.